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3: Ich bin Moritz Einzel. Bei der Fußball-WM in den USA, Mexiko und Kanada steigt der Titelverteidiger ins Turnier ein. In diesen Minuten beginnt das Spiel Argentinien gegen Algerien. Norwegen hat sein erstes Gruppenspiel schon erfolgreich absolviert. Ein 4:1 Erfolg gegen den Irak, auch dank zweier Treffer von Topstürmer Erling Haaland. Zuvor hatte Frankreich den Senegal mit 3:1 besiegt. Später gibt's noch die Partie Österreich gegen Jordanien, da ist Anstoß um 6 Uhr. Die USA und die anderen G7-Staaten wollen ihre Bemühungen verstärken, den Ukraine-Krieg zu beenden. Es soll neue Sanktionen gegen Russland geben, auch im Öl- und Gassektor, heißt es in einer Erklärung vom Gipfel im französischen Evian. Mehr von Ursula Winkler.
4: Russland soll unter Druck gesetzt werden, nicht nur mit Sanktionen gegen den Energiesektor. Die G7-Staaten wollen auch mehr Waffen an die Ukraine liefern und versprechen dem Land weitere Unterstützung für den nächsten Winter. Sie sehen ukrainische Fortschritte an der Front und sprechen auch nach dem US-Deal mit dem Iran von einem richtigen Zeitpunkt. Das Rahmenabkommen soll am Freitag von den USA und dem Iran unterzeichnet werden.
3: Veggie-Burger dürfen auch künftig weiterhin Veggie-Burger heißen. Das Europaparlament hat aber dafür gestimmt, dass auf vegetarischen Produkten keine Fleischbegriffe mehr stehen dürfen. Also kein Hühnchen, kein Steak, keine Rippchen. Betroffen sind alle Bezeichnungen, die sich auf Fleischarten oder einzelne Teilstücke beziehen. Kritik kommt aus Deutschland. Ernährungsminister Reiner hält die Neuregelung für unnötigen Mehraufwand. Sachsens Gesundheitsministerin Petra Köpping hat eine positive Bilanz zur Landarztquote gezogen. Derzeit studieren 575 junge Leute im Rahmen der medizinischen Nachwuchsprogramme des Landes. Für die 40 jährlichen Studienplätze der Landarztquote gab es auch in diesem Jahr wieder rund 100 Bewerbungen. Köpping sieht bereits einen Effekt der Strategie. So habe sich die hausärztliche Versorgung im Vergleich zum Vorjahr leicht verbessert. Neben der klassischen Landarztquote setzt Sachsen zudem auf ein Hausarztstipendium, ein Studienprogramm in Ungarn sowie eine neue Landzahnarztquote.
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5: Tiefstemperaturen zwischen 14 und 10 Grad. Letzte Schauer und Gewitter ziehen nach Südosten ab. Örtlich bildet sich Nebel. Heute im Laufe des Tages zunächst meist trocken, später von Nordwesten her leichter Regen. Ein frischer Wind, maximal 24 Grad. Morgen heiter bis wolkig, bis 30 Grad.
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3: Ich bin Moritz Einzel. Bei der Fußball-WM in den USA, Mexiko und Kanada sind die Norweger richtig gut ins Turnier gestartet. Das Team feierte einen 4:1-Sieg gegen den Irak, auch dank zweier Tore von Topstürmer Erling Haaland. Zuvor war auch Kylian Mbappé ein Doppelpack gelungen für Frankreich beim 3:1 gegen den Senegal. Nach dem WM-Auftakt von Weltmeister Argentinien gegen Algerien feiert noch Österreich gegen Jordanien sein WM-Comeback nach 28 Jahren. David Alaba freut sich drauf.
4: Das bedeutet uns natürlich sehr viel nach so einer langen Zeit, dass Österreich wieder dabei ist, nach fast 30 Jahren. Und da sind wir schon wirklich sehr, sehr stolz drauf.
3: Österreich gegen Jordanien, Anstoß ist um 6 Uhr. Seit gut 2 Jahren ist Kiffen in Deutschland quasi salonfähig. Die Teillegalisierung von Cannabis ist den Innenministern der Länder aber ein Dorn im Auge. Sie wollen bei ihrer Konferenz in Hamburg auf eine Kurskorrektur drängen. In einer Beschlussvorlage, die der Rheinischen Post vorliegt, sprechen sich die Innenminister dafür aus, das öffentliche Kiffen wieder zu verbieten. Zur Begründung sagen sie unter anderem, dass es Probleme bei der Strafverfolgung gebe, weil die Besitzmengen sehr hoch bemessen seien. Im Bemühen um ein Ende des Ukraine-Kriegs wollen die G7-Staaten den Druck auf den Aggressor Russland erhöhen. In einer Erklärung vor dem heutigen Abschluss des Gipfeltreffens im französischen Evian heißt es, man werde die Sanktionen weiter verschärfen, auch im Öl- und Gassektor. Außerdem wollen die G7-Staaten mehr weitreichende Waffen- und Luftverteidigungskapazitäten liefern. Der Dresdner Polizei ist ein Schlag gegen Kinderpornografie gelungen. Bei einem gemeinsamen Einsatz mit der Staatsanwaltschaft wurden insgesamt 24 Wohnungen und Geschäftsräume in der Landeshauptstadt sowie den Landkreisen Sächsische Schweiz, Osterzgebirge und Meißen durchsucht. Ermittelt wird gegen 24 Beschuldigte. Bei den Maßnahmen wurden umfangreiche Beweismittel sichergestellt, darunter 51 Handys, 40 Computer und 186 andere digitale Speichermedien.
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5: Tiefsttemperaturen zwischen 14 und 10 Grad, letzte Schauer und Gewitter ziehen nach Südosten ab, örtlich bildet sich Nebel. Heute im Laufe des Tages zunächst meist trocken, später von Nordwesten her leichter Regen.

0: frischer Wind, maximal 24 Grad. Morgen heiter bis wolkig bis 30 Grad.
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1: Jennifer Lopez und David Guetta. 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
2: Ich bin Moritz Einzel. Guten Morgen. Eine Nacht der Superstars bei der Fußball-WM in den USA, Mexiko und Kanada. Stürmer Erling Haaland hat zweimal getroffen für Norwegen beim 4:1-Sieg gegen den Irak. Zuvor hatte Kylian Mbappé mit zwei Treffern zum 3:1-Auftaktsieg der Franzosen gegen den Senegal beigetragen. Nach dem Spiel von Weltmeister Argentinien gegen Algerien spielt ab 6 Uhr noch Österreich gegen Jordanien. Die USA und die anderen G7-Staaten wollen ihre Bemühungen verstärken, den Ukraine-Krieg zu beenden. Es soll neue Sanktionen gegen Russland geben, auch im Öl- und Gassektor, heißt es in einer Erklärung vom Gipfel im französischen Evian. Mehr von Ursula Winkler.
3: Russland soll unter Druck gesetzt werden, nicht nur mit Sanktionen gegen den Energiesektor. Die G7-Staaten wollen auch mehr Waffen an die Ukraine liefern und versprechen dem Land weitere Unterstützung für den nächsten Winter. Sie sehen ukrainische Fortschritte an der Front und sprechen auch nach dem US-Deal mit dem Iran von einem richtigen Zeitpunkt. Das Rahmenabkommen soll am Freitag von den USA und dem Iran unterzeichnet werden.
2: Veggie-Burger dürfen auch künftig weiterhin Veggie-Burger heißen. Das Europaparlament hat aber dafür gestimmt, dass auf vegetarischen Produkten keine Fleischbegriffe mehr stehen dürfen. Also kein Hühnchen, kein Steak, keine Rippchen. Betroffen sind alle Bezeichnungen, die sich auf Fleischarten oder einzelne Teilstücke beziehen. Kritik kommt aus Deutschland. Ernährungsminister Reiner hält die Neuregelung für unnötigen Mehraufwand. Sachsens Gesundheitsministerin Petra Köpping hat eine positive Bilanz zur Landarztquote gezogen. Derzeit studieren 575 junge Leute im Rahmen der medizinischen Nachwuchsprogramme des Landes. Für die 40 jährlichen Studienplätze der Landarztquote gab es auch in diesem Jahr wieder rund 100 Bewerbungen. Köpping sieht bereits einen Effekt der Strategie. So habe sich die hausärztliche Versorgung im Vergleich zum Vorjahr leicht verbessert. Neben der klassischen Landarztquote setzt Sachsen zudem auf ein Hausarztstipendium, ein Studienprogramm in Ungarn sowie eine neue Landzahnarztquote.
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4: Ja, dann mal einen wunderschönen guten Morgen. Mittwoch, der 17. Juni, 5:08. Und heute ist der Tag, an dem der Sommer zurückkommt. Was guckst du so?
5: Klingst du komisch?
4: Ich klinge komisch?
5: Aber warte mal, es klingt alles komisch. Oh Gott.
4: Klingt komisch.
5: Hörst du das? Hören Sie das auch?
4: Nee, es klingt nicht komisch.
5: Klingt alles so geschmatzig.
4: Was, geschmatzig?
5: Ja, so. Das klingt irgendwie.
4: Nee, das ist, weil zu früh am Tag ist noch.
5: Ja, ach so.
4: Jetzt vor fünf klingt alles schon ein bisschen schmatzig. Ja, also wo wollte ich denn hin? Ach so, zum Wetter. Ja, der Tag, an dem der Sommer jetzt wirklich zurückkommt. Wir hatten ja gestern schon so die erste warme Luftströmung. Ich finde, man hat es gemerkt, so am Nachmittag.
5: Gepupst,
4: nicht wegen der Pupse, sondern weil es dann plötzlich auf einmal stellenweise in Sachsen 25 Grad warm war. Und das setzt sich heute fort. Das heißt, es wird jetzt wirklich warm und in den nächsten Tagen, es hat sich ja auch schon rumgesprochen, regelrecht heiß und hochsommerlich.
5: Ja, und ein bisschen gewittrig dann auch.
4: Bisschen,
5: ne?
4: Auch, ja.
5: So, schauen wir zu den Straßen. Gibt es eine Meldung von der B97 zwischen dem Ende der Straße und dem Abzweig nach Burg. Da hat es einen Unfall gegeben. B97 ist dort aktuell voll gesperrt. Und dann haben wir A9 Leipzig Richtung Nürnberg zwischen Dreußig und Eisenberg. Ein defekter Schwertransport rechts da. Also bitte Obacht geben. Da steht dieses Riesenteil. Ansonsten ist es im Moment aber noch relativ entspannt. Wenn Sie doch schon irgendwo was haben, was vielleicht stört auf den Straßen oder es blitzt vielleicht sogar schon bei dem schönen Wetter, passiert das ja manchmal, dann rufen Sie gerne durch. 03x800 und die 4 ist unsere kostenlose Hotline.
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6: Hallo.
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4: Aufstehen.
6: Nee, lass mal. Das mach ich nicht.
5: Doch. Nee, kann man nicht machen. Bleib mal liegen heute.
4: Das nutzt doch nichts. Außerdem, wer jetzt schon wach ist, der hat mehr von diesem wunderbaren Sommertag. Guck mal, es ist schon hell draußen, Sonne geht gleich auf. Ist schon aufgegangen, oder? Wann ist ein Sonnenaufgang? Jetzt irgendwann.
5: Hell, ja, ja.
4: Und ja, alles toll. Also, genießen Sie es, macht was draus. Es ist jetzt 4:05.
5: Morgen.
4: Moin.
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0: Moment mal, Gedanken zum Tag mit Michaela Stahl.
1: Haben Sie eigentlich den Durchblick? Was ist richtig oder falsch, wahr oder eine Lüge? Und das ist manchmal gar nicht so leicht zu beantworten, vor allem wenn wir uns durch Social Media scrollen. Und dabei habe ich manchmal das Gefühl, dass mir nicht das Handy in der Hand, sondern eher das Handy uns in der Hand hat. Es beeinflusst und je nachdem, was wir sehen, bekommen wir gute oder schlechte Laune. Sehen die Dinge positiv oder halt auch negativ. Die Frage, die ich mir in letzter Zeit immer öfter stelle, verpassen wir damit nicht unser eigenes Leben? Warum machen wir uns denn so abhängig? Warum bilden wir nicht mehr unsere eigene Meinung? Und warum brauchen wir so viel Bestätigung? Warum bleiben wir trotzdem am Handy hängen und fühlen uns danach schlecht, weil wir vielleicht nicht so erfolgreich, schlank, liebenswürdig oder reich sind? Warum können wir das nicht ausblenden? Gott hat uns erschaffen, damit wir etwas Eigenes auf die Beine stellen, damit wir eigene Ideen entwickeln, etwas bewegen und nicht abgucken. Wir sollten also wieder unabhängiger werden. Es gibt eine Bewegung, die nennt sich Hands-Free, also die Hände frei haben, das Handy beiseite legen und vielleicht Zeit mit unseren Lieben genießen. Das wäre ein guter Anfang. Und wenn ich dann meinen Mann, mein Kind, meine Eltern anschaue, sie frage, was sie bewegt, zuhöre und

0: so daran denke, kann ich's eigentlich kaum erwarten.
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1: Mit Sandra Petzold. Einen schönen guten Morgen. Die Freiwillige Feuerwehr von Oberhohndorf hat endlich ihr modernes Gerätehaus. Schon im vorigen Jahr wurde der Neubau fertig. Inzwischen ist auch die Sanierung des Vorgängers abgeschlossen. Die Erarbeitung eines Masterplans für den Strukturwandel in Südwestsachsen soll bis Jahresende abgeschlossen sein. Parallel dazu schreibt der Freistaat einen Ideenwettbewerb mit Preisgeldern von bis zu 10.000 Euro aus. Die Zwickauer Firma Kaya Med ist für ihr Engagement bei der Woche der offenen Unternehmen im März ausgezeichnet worden. Sie erhielt das Qualitätssiegel des Landkreises für sehr praxisnahe Einblicke in den Beruf des Orthopädietechnikers. Bei der Fußball-WM hat Weltmeister Argentinien gegen Algerien 3:0 gespielt. Die weiteren Ergebnisse: Norwegen gegen den Irak 4:1 und Frankreich gegen den Senegal 3:1. Um 6 Uhr unserer Zeit trifft noch Österreich auf Jordanien.
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3: Guten Morgen, was für ein wunderschöner Start in einen wunderschönen Mittwoch. Die Temperaturen, die gehen auf 25, 26 Grad rauf. Ein paar kleinere Wolken mischen immer mal mit, aber es gibt viel Sonnenschein, also alles in allem ein traumschöner Tag. Morgen auch eine Mischung aus Sonne und Wolken und die Temperaturen, die gehen morgen schon auf 28, 29 Grad rauf. Um das nochmal zu toppen, dann am Freitag 32, stellenweise 33 Grad. Ein wunderschöner Tag, allerdings mit einer kleineren Schauer- und Gewitterwahrscheinlichkeit. Und auf den Straßen, da haben wir jetzt momentan nichts verstört. Keine Staus und Blitzer. Ich wünsche eine gute Fahrt. Schönen Mittwoch.
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0: hart.
1: Geht kein Weg dran vorbei an den Jungen.
2: An den Jungen, ne? So, und wir alle wünschen Ihnen jetzt erstmal einen schönen guten Morgen. Mittwoch der, was war heute? 16., ne?
3: 17.
2: Was, ist heute schon der 17.? Ja. Ach, tatsächlich, Mensch, Zeit vergeht. Ja, und jetzt ist es 6:06. Also, wunderschönen guten Morgen.
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0: Es ist 17:30. Wunderschönen guten Morgen an diesem Mittwoch. Wir reden mal über Fußball. Ja, alten Spruch, kennen Sie? Das Runde muss ins Eckige, also der Ball muss ins Tor. Aber wie rund ist der eigentlich? Ist der überhaupt richtig rund? Das ist doch mal eine gute Frage. Und Christine hat sich mal etwas genauer mit dem Fußball beschäftigt. Erzähl mal.
1: Ja, so ein Fußball ist natürlich schon rund, aber nicht wirklich eine perfekte Kugel. Es ist unglaublich schwierig, eine perfekte Kugel zu erschaffen, die zugleich stabil, leicht und langlebig ist, sodass die meisten Fußbälle kugelförmige Vielecke sind und eben keine perfekten runden Kugeln. Die klassischen Fußbälle bestehen aus 32 zusammengenähten Flächen, 12 Fünfecke und 20 Sechsecke, wobei niemals zwei Fünfecke einander berühren. Übrigens gibt es 1812 Möglichkeiten, aus diesen Formen dann einen Ball zu bilden, aber nur eine, bei der sich die Fünfecke nicht berühren. Ein Fußball ist ein sogenanntes abgestumpftes Icosaeder. Der Weltfußballverband FIFA gibt vor, dass ein Fußball einen Umfang von 68 bis 70 Zentimeter haben muss und höchstens 1,5% von einer perfekten Kugel abweichen darf. Also ein Fußball ist schon rund, aber eben keine richtig perfekte Kugel.
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0: 6 Minuten nach 5:30.
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3: Ein wirklich wunderschöner Tag erwartet uns. Erstmal einen schönen guten Morgen. Die Temperaturen, die gehen so auf 25, 26 Grad rauf. Es gibt viel Sonnenschein, nur ein paar lockere Wolken, die ab und zu mal mitmischen. Und auf den Straßen ist auch noch alles ruhig. Aber vielleicht haben Sie schon irgendwas entdeckt. Dann sagen Sie mir gerne Bescheid. Klingeln Sie einfach kurz durch. 03 mal 800 und die 4.
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3: Mit Sandra Petzold. Einen schönen guten Morgen. In Zwickau gibt es ein weiteres modernes Gerätehaus der Freiheit.

0: Freiwilligen Feuerwehr. Gerd Friedrich berichtet.
1: Rund 5 Millionen Euro wurden in Oberhundorf investiert, vor allem in den Neubau mit 4 Stellplätzen für Einsatzfahrzeuge und Sozialtrakt. Dieses Gebäude konnte Ende vergangenen Jahres in Betrieb genommen werden. Nach dem Umzug der Kameraden wurde nebenan das Gerätehaus aus den 70er Jahren auf Vordermann gebracht. Auch dieser Bauabschnitt ist abgeschlossen, teilte uns das Pressebüro der Stadt auf Anfrage mit. Das ältere Gebäude wird jetzt vor allem von der Jugendfeuerwehr genutzt.
0: Südwestsachsen rückt beim Strukturwandel enger zusammen. Nach einer Kabinettssitzung in Rochlitz und einem Treffen des Regionalkonvents in Treuen berichten Politik und Wirtschaft, dass die Erarbeitung eines Masterplans Fortschritte macht. Der Plan soll Ende des Jahres fertig sein und vorgeben, wie die industrielle Transformation gestaltet und neue Wachstumsperspektiven geschaffen werden. Für einen Ideenwettbewerb hat der Freistaat Preisgelder von bis zu 10.000 Euro ausgelobt. Die Zwickauer Firma Kaya Med ist für ihr besonderes Engagement bei der Woche der offenen Unternehmen ausgezeichnet worden. Die fand im März statt. Landrat Carsten Michaelis überreichte jetzt dem Spezialisten für Kinderorthopädie das Qualitätssiegel des Landkreises. Das Unternehmen hatte Schülern besonders praxisnahe Einblicke in den Beruf des Orthopädietechnikers ermöglicht. Ein Konzept, das dem Betrieb bereits mehrfach geholfen hat, neue Auszubildende zu gewinnen. Die G7-Staaten, auch die USA, wollen ihre Bemühungen verstärken, den Ukraine-Krieg zu beenden. Es soll neue Sanktionen gegen Russland geben, auch im Öl- und Gassektor, heißt es in einer Erklärung vom Gipfel im französischen Evian. Mehr von Ursula Winkler.
2: Russland soll unter Druck gesetzt werden, nicht nur mit Sanktionen gegen den Energiesektor. Die G7-Staaten wollen auch mehr Waffen an die Ukraine liefern und versprechen dem Land weitere Unterstützung für den nächsten Winter. Sie sehen ukrainische Fortschritte an der Front und sprechen auch nach dem US-Deal mit dem Iran von einem richtigen Zeitpunkt. Das Rahmenabkommen soll am Freitag von den USA und dem Iran unterzeichnet werden.
0: Bei der Fußball-WM hat Lionel Messi den WM-Rekord von Miroslav Klose eingestellt. Beim 3:0-Erfolg von Weltmeister Argentinien gegen Algerien erzielte Messi alle 3 Treffer und hat damit insgesamt 16 Tore bei Weltmeisterschaften gemacht, genau wie Klose.
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5: Einen wunderschönen guten Morgen. Heute der 17. Juni und zum Welttag der Krokodile muss man anmerken, dass Krokodile Sonnenschein genauso lieben wie wir. Ja, es gibt sogar Arten, die auf Bäume klettern, um den besten Sonnenplatz zu ergattern. Das allerdings ist eine ziemlich schräge Vorstellung. Also wir müssen heute nicht auf Bäume klettern, um den besten Sonnenplatz zu ergattern, denn es gibt viel Sonnenschein bei uns überall. Die Temperaturen, die gehen so auf 25, 26 Grad rauf. Ein paar Wolken sind immer mal mit dabei. Morgen der Tag wird genauso schön und noch ein Stückchen heißer, 28, 29 Grad, die Höchstwerte. Und auf den Straßen läuft alles störungsfrei. Gute Fahrt.
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8: Ciao, ciao, ciao.
9: Bitte, bitte bleibt hier.
8: Wir sind ja da. Und wünsche Ihnen jetzt erstmal einen schönen Mittwoch, 17. Juni. Es ist jetzt 6:06.
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0: 3 Minuten nach 6.
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2: Anja Gutknecht erfüllt sich ihren Kindheitstraum. Die Tierärztin eröffnet am 1. Juli eine Praxis in Silberstraße. Und willkommen sind dann nicht nur Hunde und Katzen, sondern auch Exoten, wie zum Beispiel Schildkröten. In der Region ist Frau Gutknecht längst keine Unbekannte. Sie betreut unter anderem das Tiergehege an der Waldstraße hier in Zwickau. Bevor es am 1. Juli richtig losgeht, lädt die Tierärztin am 27. Juni zu einem Tag der offenen Tür. Also gerne mal vorbeischauen.
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1: aus der Heilanstalt für hoffnungslos gestörte Optimisten. Wunderschönen guten Morgen wünschen Ihnen die Christi.

0: Guten Morgen.
1: Die Miri.
0: Morgen.
1: Der Tim.
2: Hallo.
1: Oh, hallo. Was war los gestern? Gab es ein Whisky gestern zum Fußball?
3: Das war jetzt einfach nur der Morgen.
1: Ach so. Das Morgen, ja. Hallo. Yoshi ist immer noch im Babyurlaub. Schöne Grüße an den Yoshi und seine Mädels. Mhm. Gut, wir haben ein Geburtstagskind heute, die Luise aus der Redaktion. Ja, Luise, wir winken mal rüber. Glaubst du, sie arbeitet gerade. Ja. So, Happy Birthday, Luise.
0: Das ist aber jetzt nicht so liebevoll vorgetragen. Ein bisschen mehr Enthusiasmus, bitte.
1: Also, ja, alles Gute. Es gibt Muffins.
0: Hey.
1: Ja, das ist ja schön.
0: Du
1: das
0: hast
1: ist
0: Muffins
1: ja,
0: gebacken?
1: Nein, die Luise hat Muffins.
0: Ach, sie hat welche
1: ja, es gibt Muffins, oh Geburtstagsmuffins. Ja. Und das macht doch diesen Morgen sowieso schon zu einem schönen Morgen. Aber nicht nur das, sondern auch, dass der Sommer zurückkehrt, der Hochsommer. Ja, Miri, heute. Hey. Heute schon 30 Grad, oder?
0: Nö, noch nicht ganz. Heute ist noch so ein bisschen verhalten, aber es wird ja in Sachsen auch fleißig gelaufen, von daher passt das. Und morgen geht es dann ordentlich nach oben. Wir nähern uns langsam den 30 Grad.
1: Und du hast es gesagt heute, Firmenläufe in Leipzig, in Dresden, in Bautzen und so weiter. Also heute ist der große Lauftag in Sachsen. Ja, bei uns läuft es auch. Für Christine läuft.
0: Mhm.
1: Ja, hat einen wirklich guten Lauf.
0: Gleichstand bei der Kaffeefrage. Das heißt, jetzt geht's um Geschwindigkeit und Wissen.
1: 29 zu 27, ja.
0: 29 zu 29.
1: Aber ist ja wurscht. Das ist ja egal, das stimmt. Ja, der Tim hat da mal eine kleine Frage vorbereitet. Und die Antwort entscheidet darüber, wer das Käffchen kocht für das ganze Team. Das Käffchen zu den Muffins heute.
3: Ja, heute vor 70 Jahren, 17. Juni 1956, Olympische Sommerspiele in Stockholm. Der deutsche Hans-Günther Winkler holt Gold. Und zwar mit.
1: Oh Gott.
3: Tim. Kennt man doch Hans-Günther Winkler.
0: Ja, natürlich, der Günni.
1: Ja. Günni, genau, ja. Schöne Grüße. Der Hagü. Hans-Günther.
3: Genau.
1: Die Fans haben Hagü gesagt. Hagü.
3: Ja.
1: Hans-Günther Winkler.
3: Ja, womit hat er denn Gold geholt? A. Dem Kanu Maller, B. Dem Pferd Haller oder C. Dem Fahrrad Jalla.
1: So, wir überlassen der Christine den Vortritt. Dem Fahrrad Jalla.
0: Was?
1: Quatsch jetzt. Maller, Haller, Jalla. So, dann hätten wir doch das Kanu übrig, das Kanu Maller.
3: Mhm.
1: Das ist ja Quatsch, oder? Miri.
0: Naja, sag mal, es könnte ja auch eine Fangfrage sein, weil logisch wäre das Pferd.
1: Gibt
0: natürlich
1: man seinem Pferd einen Namen?
0: Ja.
1: Das hat ja Tim in letzter Zeit oft gemacht, dass man denkt, jetzt ist es doch ja.
0: Nee,
1: ja,
0: aber ich finde, Hans-Günther Winkler klingt auch irgendwie so nach einem Jockey.
1: Finde ich auch.
0: Also nee, nach
1: nicht,
0: einem,
1: nicht,
0: ja.
1: Nicht nee, Jockey, hier so.
0: Hier Dressur.
1: Dressurreiter, würde ich auch sagen. Hans-Günther Winkler.
0: Keiner hatte einen eleganteren
1: Sprung.
0: Hufschlag als Haller.
1: Hans-Günther war auf Haller, ja? Haller war es.
3: Haller. Das Pferd Haller.
1: Das Pferd
3: Kanu Maller oder Fahrrad Jalla.
1: Ja, das war bestimmt ein Hengst. Ja, das glaube ich auch.
0: Wenn ich Hengst wäre, kriegst du mal echt Gehirnverschieden.
1: Wenn ich Hengst wäre, würde ich auch gerne Haller heißen. Doch, das klingt wahrscheinlich. Doch, ich glaube, das war Hengst Haller und ja. Haha. Ja, Hengst Haller, na klar, wer kannte ihn nicht? Wer kennt ihn nicht? Wir nehmen B.
3: Okay, und der olympische Goldmedaillengewinn von Hans-Günther Winkler vor 70 Jahren in Stockholm gilt als einer der emotionalsten Momente der Sportgeschichte. Winkler verletzte sich im ersten Durchgang in seiner Disziplin schwer. Ein Muskelriss trug er davon.
1: Oh.
3: Konnte sich in der Folge nur mühsam und unter Schmerzen und starken Medikamenten auf seinem Sportgerät halten.
0: Oh nein, es ist das Fahrrad.
3: Ohne es wirklich lenken oder führen zu können. Aber sein Wundersportgerät trug ihn trotzdem nahezu perfekt ins Ziel zum Olympiasieg. Es handelte sich um die Stute Haller.
1: Ja!
3: Springreiten.
1: Ich habe das Geschlecht verwechselt, aber ansonsten war ich gar nicht so schlecht. Ich hätte gedacht, Haller wäre ein Hengst. Es war die Stute Haller.
3: Ja.
1: Und damit Olympiasieg für Hans-Günther.
0: Ja, genau. Nicht alles, was männlich ist, trabt in den Sieg.
1: Nein.
0: Auch?
1: Natürlich. Auch und womit? Mit Recht. So. Ja. Also damit ein Punkt. Für wen, Christine? Für welchen?
0: Ja, für euch.
1: Okay, alles klar. Wer macht Kaffee heute?
0: Ja, ich gehe schon.
1: Zu den Muffins?
0: Schmeckt's wenigstens.
1: Ja. Okay, alles klar. Dann wünschen wir Ihnen einen tollen Start in diesem Mittwoch. Heute der 17. Juni. Es ist 6.15 Uhr. 7.
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0: 12 Minuten vor 6:30. Die EU und die USA haben sich auf dem G7-Gipfel darauf geeinigt, den Druck auf Russland noch mehr zu erhöhen. Das ist dann so ziemlich genau die Ansage, die seit 4 Jahren gemacht wird. Vielleicht gibt Russland dem Druck ja doch irgendwann nach. Vielleicht erhöht es aber auch immer nur den Gegendruck. Wir werden sehen. Das wäre dann allerdings weiterhin keine so gute Nachricht für alle Beteiligten. Was sonst noch wichtig ist und wichtig wird, erfahren Sie auch gleich bei uns. Bleiben Sie dran.
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3: Mit Sandra Petzold. Einen schönen guten Morgen. Die Erarbeitung eines Masterplans für den Strukturwandel in Südwestsachsen soll bis Jahresende abgeschlossen sein. Parallel dazu schreibt der Freistaat einen Ideenwettbewerb mit Preisgeldern von bis zu 10.000 Euro aus. Das Crossener Bad muss aufgrund einer defekten Umwälzpumpe vorübergehend schließen. Die Betreiber gehen vorsichtig optimistisch davon aus, den Betrieb morgen wieder aufnehmen zu können. Die Freiwillige Feuerwehr von Oberhundorf hat endlich ihr modernes Gerätehaus. Schon im vorigen Jahr wurde der Neubau fertig, inzwischen ist auch die Sanierung des Vorgängers abgeschlossen. Für 16 Milliarden Euro soll die Bundeswehr neue Drohnen bekommen. Das hat Bundesverteidigungsminister Pistorius angekündigt. Bei einem Truppenbesuch in Niedersachsen sagte er, man werde künftig alle Soldaten an Drohnen ausbilden. Der Ukraine-Krieg habe gezeigt, wie wichtig das sei.
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4: Im Studio Jens Umbreit, schönen guten Morgen. Frankreich ist am Abend erfolgreich in die Fußball-Weltmeisterschaft gestartet. Der Weltmeister von 2018 gewann sein Auftaktspiel in New Jersey gegen Senegal mit 3:1. Kylian Mbappé war der Mann des Spiels mit 2 Treffern. Für die deutsche Nationalmannschaft beginnt heute die Vorbereitung auf das zweite WM-Gruppenspiel gegen die Elfenbeinküste. Nach einem freien Tag bittet Bundestrainer Julian Nagelsmann sein Team wieder zum Training im Quartier in Winston-Salem. Kapitän Joshua Kimmich erwartet jetzt mit der Elfenbeinküste einen deutlich schwierigeren Prüfstein als zum Auftakt gegen Curaçao und fordert vor allem mehr defensive Stabilität.
5: Wir dürfen nicht so viel zulassen, müssen auch weniger Gegentore bekommen. Und gerade jetzt auch gegen so einen kleinen Gegner darf uns das nicht passieren, dass wir ein Gegentor bekommen.
4: Das Spiel gegen die Elfenbeinküste am Samstag um 22 Uhr deutscher Zeit in Toronto.
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7: Einen schönen guten Morgen, schönen Start in den heutigen Mittwoch. Die Temperaturen, die gehen auf 24 Grad rauf heute bei uns in Zwickau. Ein paar Wolken sind mit dabei, aber es gibt auch viel Sonnenschein. Und morgen gibt es dann eine Mischung aus Sonne und Wolken bis zu 27 Grad. Und am Freitag toppen wir das Ganze nochmal. Zwar bei geringerer Schauer- und Gewitterwahrscheinlichkeit. Also es ist so ein bisschen schwül warm, aber die Temperaturen, die gehen stellenweise auf bis zu 31 Grad rauf. Und auf den Straßen haben wir noch nichts, keine Staus und Blitzer, aber Sie haben vielleicht irgendwas entdeckt. Dann sagen Sie gerne Bescheid. 03x800 und die 4 ist die Nummer, unter der Sie mich erreichen. Gute Fahrt.
8: Dankeschön, Miri.
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0: Blödsinn.
1: Nee, lass mal. Das mach ich nicht.
2: Könnte man noch einfach mal liegen bleiben.
0: Nee, komm, es ist ein schöner Tag heute. Es wird wirklich toll. Mittwoch, 17. Juni, kurz vor 6:30. Wir sagen erstmal guten Morgen allerseits.
2: Ja, gut, Saat.
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0: Viva, wunderschönen guten Morgen. Es ist 6.32 Uhr, 6:32, 7:02. Wir hoffen, Sie hatten ein gutes Nächtle und freuen sich jetzt auf einen schönen Tag. Wir haben gleich zwei gute Nachrichten. Nachricht Nummer eins, die gut ist, es wird jetzt wieder Hochsommer.
1: Ja.
0: Pünktlich jetzt zum Wochenende, beziehungsweise, was heißt jetzt zum Wochenende? Also dann Richtung Wochenende. Und wir haben ja dann von Samstag, nee, am Sonntag, nicht von Samstag auf Sonntag. Also da haben wir erstmal die Sommersonnenwende und offiziell kalendarischer Sommeranfang dann am Sonntag um 10 Uhr. Dann ist das da mit der Sommersonnenwende und so weiter. Dann beginnt der Sommer offiziell.
1: Quasi.
0: Mhm. Ja. Okay, so, und gut. Dann haben wir noch was Schönes, nämlich die Wasserqualität in Deutschland ist super. Perfekt.
1: Ja, ist spitze. Ja. 91% von knapp 2300 untersuchten Badestellen bei uns in Deutschland, also Seen, Flüsse und Meere, sind exzellent. Also wir können nur drei deutsche Badestellen, da wird vom Baden abgeraten. Und die sind zwei in Baden-Württemberg und ein See in Bayern. Aber ansonsten sind sämtliche Badeplätze bei uns wirklich super und wir können da bedenkenlos reingehen.
0: Okay.
1: Die haben auch EU-weit das getestet. Da haben sie 22.000 Badestellen unter die Lupe genommen und da haben 85% der Badestellen eine exzellente Wasserqualität bescheinigt bekommen. Mhm. Immerhin und besonders gut sieht es da wohl in Zypern und in Griechenland aus.
0: Aha.
1: Aufpassen soll man Ungarn, Polen und Albanien. Da gibt es immer mal Badestellen, die nicht so pralle sind.
0: Alles klar.
1: Guck mal an.
0: Ja, dann bleiben wir hier.
1: Bleiben wir hier, genau.
0: 91%. Und was machen wir hier? Wir läuten den Sommer ein. Um 6.34 Uhr, 6:34, 7:04. Also nochmal, wunderschönen guten Morgen. Kommen Sie gut in den Tag, in den 17. Juni. Und hier ist...

0: Ja, und da kommen wir doch gleich zur Miri und zum Wetter.
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3: Guten Morgen, einen wunderschönen Mittwoch. Die Temperaturen, die gehen heute auf 25, 26 Grad rauf. Es gibt viel Sonnenschein, nur ein paar lockere Wolken, die ab und zu mitmischen. Also definitiv ein Tag zum Genießen. Und auf den Straßen, da sieht es momentan auch sehr gut aus. Aber wenn Sie was gesehen haben, gerne melden. 03 mal 800 und die 4.
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0: Dream to me. Hast du von mir geträumt heute?
1: Ich habe, glaube ich, gar nichts geträumt.
0: Ja, super.
1: Ach, Mist, Entschuldigung.
0: Du bist ein echter Freund. Ja. 6.42 Uhr, 12 Minuten nach 6:30. Das heißt, es ist Zeit für unseren Chef-Meteorologen, für unseren Better-Wetterman Micha Klein. Guten Morgen, Micha.
1: Guten Morgen, hallo.
0: Und wir schrumpfen. Also nicht du und ich, also das vielleicht auch, waren ja auch nicht jünger. Nee, Deutschland schrumpft, sehe ich gerade. Zum ersten Mal seit vielen Jahren ist die Einwohnerzahl gesunken.
1: Aha.
0: Und das heißt aktuell, vielleicht für alle, die gerne mitreden möchten, aktuell leben 83,5 Millionen Menschen in Deutschland. 83,5.
1: Okay.
0: Ja. Und das sind 83,5 Millionen Menschen, die wahrscheinlich spätestens ab morgen meckern, dass es zu heiß ist.
1: Hm? Ja, ich vermute.
0: Oder?
1: Und die übermorgen wieder ganz viel Meinung haben zur Fußballnationalmannschaft wahrscheinlich. Ne?
0: Übermorgen ist, oh Micha, warte mal, übermorgen ist Freitag. Nee, da bist du jetzt ein bisschen verrutscht.
1: Nee, aber Meinung haben wir da schon.
0: Meinung haben wir schon, ja. Aber übermorgen spielen wir am Samstag.
1: Samstag, ne?
0: Und da können wir gleich mal anfangen, so am Wochenende, also gerade auch der späte Abend von Samstag auf Sonntag, vielleicht ist ja draußen gucken ein Thema, Public Viewing vielleicht sogar. Da sieht es ganz gut aus, oder? Zumindest was die Temperaturen betrifft.
1: Ja, und trotzdem, alle, die irgendwas veranstalten, werden sich die Haare raufen, weil es wird dann am Samstag auch wieder Unwetterwarnungen höchstwahrscheinlich geben, weil nämlich da sich kräftige Wärmegewitter entwickeln können. Und im Moment ist nicht ganz klar, wann, wie, wo wird das passiert. Mhm. Das sowieso nicht. Und Prost dabei. Trinkst du gerade was?
0: Ich trinke gerade einen Schluck Wasser,
1: oh,
0: ja.
1: Ah, so wichtig. So
0: wichtig.
1: Und Gewitter, da sind wir da beim Thema, das kann am Samstag heftig werden oder am Sonntag.
0: Und, hatte ich aufgestoßen? Nee, wieso?
1: Nee, das nicht.
0: Ach, du
1: ich
0: hast
1: nur
0: wieder
1: so, also okay. Den Mund voll hattest.
0: Das ist klar.
1: Weißt du, das ist schön. Ich träume zwar nicht von dir, aber ich kenne dich.
0: Unwetter. Gut, also möglicherweise muss aber
1: möglicherweise
0: nicht.
1: Muss man abwarten, ist dann auch sehr punktuell. Deswegen, ja, das ist dann blöd aus Veranstaltersicht, aber kann auch sein, dass vielerorts einfach ein ganz ruhiger, warmer Abend wird.
0: Okay, dann fangen wir heute mal an. Heute wird schon deutlich und spürbar sommerlicher als in den Tagen zuvor.
1: Genau, jetzt kommt die wärmere Luft an. Allerdings diese Warmfront, die spüren wir auch insofern, dass es nicht unbedingt nur sommerlich sonnig schön wird, sondern sich viele Wolken über uns tummeln. Es geht erstmal heute früh los, dass wir punktuell ein bisschen Nebel haben. Dann kann es auflockern, die Sonne sich auch nochmal zeigen. Und dann ist es so ein Hin und Her heute tagsüber. Immer mal wieder so richtig wechselnd bewölkt, mal aufgerissen, dann wieder dicker bewölkt. Und vor allem im Westen Sachsens kann so ein ganz klein bisschen Regen aus dieser Wolkendecke fallen. Ansonsten sieht es relativ ruhig aus und wie du schon sagst, deutlich wärmer. So um 25 Grad sind heute schon möglich. Und morgen rutschen wir dann schon ganz knapp an die 30 Grad Marke ran. Ein trockener Tag und dann deutlich mehr sonnige.
0: Okay. Gut. Hallo, bist du da? Ist was?
1: Ich bin da.
0: Ja, gut. Wunderbar. Möchtest du jetzt auch was trinken?
1: Ich würde auch was trinken.
0: Dann mach mal Käffchen.
1: Dankeschön.
0: Gerne.

0: Moin, es ist 7:12. Wir gucken kurz auf die Fußball-WM. Das Bemerkenswerteste vom gestrigen Spieltag war vielleicht das 3:0 der Argentinier gegen Algerien. Alle drei Tore geschossen von Lionel Messi. Und damit schreibt er Geschichte und stellt gleich mal den WM-Torschützenrekord ein. Und da kommt wahrscheinlich noch einiges nach. Was heute sonst noch wichtig ist und wichtig wird, das kommt auch gleich für Sie, nämlich hier bei uns in den Nachrichten.
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2: Mit Sandra Petzold, guten Morgen. Die Region Südwestsachsen zieht beim Strukturwandel an einem Strang. Die Arbeit am regionalen Masterplan läuft auf Hochtouren, wie nach Treffen in Rochlitz und Treuen bestätigt wurde. Bis Jahresende soll das Konzept für die industrielle Transformation und neues Wachstum stehen. Wer mit originellen Ideen unterstützen will, kann sich außerdem an einem Wettbewerb des Freistaats beteiligen, bei dem Preisgelder von bis zu 10.000 Euro winken. Wegen einer Havarie muss das Krossener Bad vorübergehend schließen. Wie die Betreiber gestern mitteilten, ist die

0: Umwälzpumpe fürs Schwimmbecken kaputt gegangen.
1: Ersatz sei bestellt, man arbeite mit Hochdruck an der Lösung des Problems. Vorsichtig optimistisch gehe man davon aus, morgen wieder aufmachen zu können. Schon kurz vorm Saisonstart hatte das Crossener Bad mit einer technischen Panne zu kämpfen, die dazu führte, dass das Wasser abgelassen und neu eingefüllt werden musste. Gunnar Tichy, Nachrichtenredaktion.
0: Das Projekt war lange geplant und mehrmals verschoben worden. Inzwischen ist in Oberhohndorf das moderne Gerätehaus der Freiwilligen Feuerwehr in Betrieb. Das hat uns die Stadtverwaltung bestätigt. Für rund 5 Millionen Euro wurde ein neues Gebäude errichtet und der Vorgänger saniert. Im Neubau befinden sich unter anderem 4 Stellplätze für Einsatzfahrzeuge und der Sozialtrakt. Angela Merkel kommt für eine Lesung nach Zwickau. Wie die Buchhandlung Marx mitteilte, wird die frühere Kanzlerin am 5. November in der Neuen Welt aus ihrer Autobiografie Freiheit lesen. Der Vorverkauf startet am Sonnabend in der Buchhandlung oder unter büchermarx.com. Zunächst werden rund 400 Karten freigeschaltet. Für 16 Milliarden Euro soll die Bundeswehr neue Drohnen bekommen. Das hat Bundesverteidigungsminister Pistorius angekündigt. Bei einem Truppenbesuch in Niedersachsen sagte er, man werde künftig alle Soldaten an Drohnen ausbilden. Der Ukraine-Krieg habe gezeigt, wie wichtig das sei. Titelverteidiger Argentinien ist mit einem fulminanten Sieg in die Fußball-WM gestartet. Der Weltmeister besiegte Algerien mit 3:0. Alle 3 Treffer machte Lionel Messi. Er hat jetzt insgesamt 16 WM-Tore und hat damit mit Miroslav Klose als WM-Rekordtorschütze gleichgezogen. Die weiteren Ergebnisse: Norwegen gegen den Irak 4:1 und Frankreich gegen den Senegal 3:1.
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4: Einen wunderschönen guten Morgen, schönen Mittwoch. Momentan noch ein paar mehr Wolken bei uns in Zwickau, aber es gibt mehr und mehr Wolkenlücken. Die Temperaturen gehen auf 24 Grad rauf und morgen der Tag, der bringt dann einen Mix aus Sonne und Wolken. Temperaturen um die 27 Grad. Und am Freitag toppen wir das Ganze nochmal. Da geht's streckenweise rauf auf bis zu 31 Grad. Allerdings kann es da auch so schwül warm werden. Kleinere Schauer- und Gewitterwahrscheinlichkeit gibt's auch. Aber alles in allem ein wunderschöner Tag bzw. ein paar wunderschöne Tage. Und schauen wir noch auf die Straßen. Da haben wir noch nichts. Aber Sie vielleicht dann gerne melden. 03 mal 800 und die 4.
5: Ja, danke schön, Miri.
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2: Es ist Mittwochmorgen. Und hier sind Ihre Gastgeber. Christine
8: Platschquatsch
2: und André Hart.
8: Ach du meine Nase.
5: Ja.
9: Och Mensch.
5: Da können wir ja anfangen. Wünschen einen fabelhaften Start in diesen 17. Juni. Schöne Grüße auch ans, wie hast du gesagt, ans Kacke-Auto. Das kommt jetzt. Ja, das kommt jetzt zur Christine. Also nicht zur Christine, aber eben nach Hause.
9: Biologische Kleinkläranlage. Richtig, ich sag's Ihnen. Also so in der Stadt kennt man das ja gar nicht so. Ne? Aber es gibt ja Menschen, die sind nicht ans Abwassernetz angeschlossen. Ja. Und wenn da dann plötzlich irgendwas ist verstopft, irgendein Überlauf.
5: Oha.
9: Und da kannst du ja dann in so eine Kleinkammer-Klärgrube kannst du ja nicht einfach reinklettern, weil die ja logischerweise voll ist.
5: Das sei denn mit einer Taucherbrille vielleicht oder so.
9: Ja, aber ist ja,
5: so,
9: ne? Ja, geht ja nicht.
5: Ist ja vielleicht nicht so schön.
9: Muss vorher das Kacke-Auto kommen.
5: Okay.
9: Das Dicke da erstmal rausholen.
5: Oh nee. Hallo, es ist Frühstückszeit. Es ist kurz vor 7. Ich wollte dir nochmal schöne Grüße sagen und
9: ja, Jungs,
5: ihr macht einen tollen Job.
9: Ja, wirklich.
5: So, damit nochmal guten Morgen allerseits. Und jetzt ist es 7:04.
2: Ja. 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

0: Michael Jackson.
1: Es ist 7:02 jetzt.
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3: Ich bin Gunnar Tichy. Das Museum an der Lessingstraße wird ja gerade umfassend saniert für 8,5 Millionen Euro. Eine Menge Geld, und trotzdem müssen nochmal rund 380.000 Euro nachgeschossen werden. Denn zwischenzeitlich war aufgefallen, wenn nicht auch die Kabeltechnik im Westflügel erneuert wird, dann werden zeitgemäße Ausstellungen schwer möglich sein. Was damit gemeint ist, erklärt Kuratorin Annika Weise.
4: Über diese Kabeltechnische Ausstattung kann man beispielsweise Netzwerkkabel einpflegen, kann man Beamer installieren für digitale Präsentationen. Es geht bis zur spotartigen Beleuchtung eines Kunstwerks. Und da, glaube ich, kann jeder das nachvollziehen. Heutzutage geht nichts mehr ohne Technik. Deshalb war für uns wichtig, dass es eben diese Ausstattung gibt.
3: Gestern wurde der Nachschlag besiegelt. Die Summe teilen sich die Stadt und der sogenannte Kulturraum. Bis Ende 2027 sollen die Arbeiten abgeschlossen sein.
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0: ist gleich 10 nach 7. Wunderschönen guten Morgen. Und hier ist unser, also man nennt ihn ja liebevoll den Läufer des deutschen Wetters, unser Wetterwettermann Michael Klein. Guten Morgen, Herr Klein.
1: Der Wegläufer.
0: Laufklamotten schon an?
1: Ich könnte auch mit dem hier laufen, ja.
0: Man könnte sagen, heute Sachsen läuft. Also in mehreren Orten gleich die großen Firmenläufe. Bautzen, 1.500 bis 2.000 Menschen etwa, die damit laufen. Leipzig, 22.000 Menschen etwa. Dresden, 32.000. Einer der größten Firmenläufe Deutschlands. Oh. Wahrscheinlich sogar der größte, weiß ich nicht genau. Aber ist ja auch egal. Es geht ja nicht um das Große und hier schneller, höher, weiter, sondern um dieses gemeinsame Erlebnis. Das ist toll, oder?
1: So Firmenläufe. Ja, und vor allem, dass auch Friedrich Merz endlich mal sagen kann, es läuft in der deutschen
0: Absolut, Deutschland. Natürlich. Ja. Wir werden das heute in Sachsen beweisen, dass es läuft. Tja, und das sind, wie gesagt, 5 Kilometer. Und ich finde, das ist total spannend.
1: Ist das schön? Jetzt höre ich das erst. Dann
0: ja.
1: Ist ja wieder hier Quizmusik, mein
0: wir
1: Gott.
0: Wir kommen zum kleinen Quiz mit Michael Klein.
1: Ich plaudere so locker mit dir hier rum.
0: Ja.
1: Und dabei geht's
0: ja
1: hier um was. Ja.
0: Und jetzt die Frage, Micha, also wir alle sind ja ständig in Bewegung, ja, ein Leben lang, muss ich sagen, wir laufen ja relativ viel, also die einen gehen, die anderen joggen, laufen, so rein statistisch und durchschnittlich gesehen, Micha, wie oft läuft ein Mensch im Laufe seines Lebens um die Erde, um den Äquator? Zweimal, dreimal oder viermal?
1: Ich darf ja nicht googeln, aber darf ich einen Taschenrechner benutzen?
0: Jetzt weiß ich, wie ist denn das in der Schule? Darf man, hier Lehrerkind Christine, darf man einen Taschenrechner benutzen
1: doch
0: in der Schule?
1: Ich bin ja hier mehr als dritte Klasse.
0: Okay, also in der Schule darf man einen Taschenrechner benutzen. So, Taschenrechner. Gut, okay, du
1: also, darfst einen Taschenrechner benutzen. Man sagt ja immer, man soll 10.000 Schritte pro Tag tun. Das macht ja keiner. Jetzt sagen wir mal realistisch, 2.000 Schritte?
0: Du, ich sag ja gar nicht.

0: ich sag jetzt mal 2000.
1: Hallo, hier geht's um ein Käffchen, ich werde dir doch nicht helfen.
0: Im Schnitt vielleicht. Ja, in anderen Ländern läuft man vielleicht noch mehr. In unserer dekadenten Welt sitzen wir. Ich sag jetzt trotzdem mal 2000. So, mal 305. Wie lang ist ein Schritt? Meter? Weniger als ein Meter.
1: Etwas weniger als ein Meter, ja.
0: 0,75.
1: Ja, ja.
0: So, mal 365,25, ich denke ja an die Schaltjahre, Tage pro Jahr. So, wie alt wird der Mensch im Durchschnitt weltweit?
1: 80 ungefähr. Gehen wir mal von 80 aus. Also das kann ich sagen. Doch. Ich habe ja wissenschaftliche Expertise vorliegen, also die gehen von 80 Jahren aus. Die 90-Jährigen laufen ja dann auch nicht mehr so viel oder gehen nicht mehr so viel wie ein 20-Jähriger zum Beispiel.
0: Aber es ist jetzt nicht weltweit, sondern du meinst, es ist ja auch...
1: 80, auf ja, naja, so, ja. Oh, jetzt seid doch mal nicht so krümelkackerisch.
0: Ja, von wegen, du führst mich
1: also,
0: doch
1: wie oft läuft ein Mensch im Lauf seines Lebens um die Erde? Zweimal, dreimal, viermal.
0: Dann rechne ich das in Kilometer um, dann wäre ich bei 43.800 Kilometer. Das wäre ja nur einmal rum, oder? Das wäre nur einmal. Ist das nur einmal? Das kann ich mir nicht vorstellen.
1: Bitte jetzt einloggen, Herr Klein.
0: Ja, ich gebe noch einen Sicherheitsfaktor drauf. Ich sage 2,5 Mal.
1: Also wir hätten zweimal, dreimal, viermal.
0: Dann nehme ich 2,5. Zweimal, dreimal oder viermal.
1: Ja.
0: Also dann bin ich ja bei der Rechnung mit, also ich wäre jetzt ja einmal gewesen, dann sag ich zweimal.
1: Du sagst zweimal?
0: Ich sag zweimal.
1: Loggen wir ein?
0: Ja.
1: Und der Mensch läuft in seinem Leben etwa viermal um die Erde.
0: Aber im Bewerbungsgespräch wäre mein Lösungsweg doch mal schon.
1: Der wäre gut gewesen, der ist auch gut. Also, aber du hast ein bisschen zu niedrig gegriffen, was die durchschnittliche Schrittzahl pro Tag angeht. Die liegt nämlich bei 5.000, 6.000 etwa. Das heißt, wir laufen, also die gehen davon aus, also ich habe mir das jetzt nicht ausgedacht, die gehen davon aus, dass wir etwa, also jeder Mensch etwa 5 Kilometer pro Tag laufen.
0: Ja. Ich hätte gedacht, dass diese Vorgabe 10.000 Schritte ist so...
1: 5 Kilometer, ja, aber das zählt ja keiner als 10.000. Also wir laufen etwa 5 Kilometer pro Tag, wenn man das jetzt mal hochrechnet, so 6.000 Schritte etwa. Das macht 2.000, also rund, leicht aufgerundet, 2.000 Kilometer pro Jahr. Und mal 80 macht das 160.000. Der Äquator ist 40.000 Kilometer, also einmal rum, der Erdumfang. Also läuft man viermal um die Erde. Durchschnittlich, statistisch gesehen, im Laufe seines Lebens. Herr Klein gibt einen Kaffee aus.
0: Ja, aber gerne.
1: So, aber wir haben ja gerade gesagt, nicht schneller höher weiter zählt, sondern dabei sein. Deswegen allen, die heute am Laufen sind und das Land am Laufen halten, sozusagen. Heute, so 17 Uhr geht es, glaube ich, überall los. So am Spätnachmittag, Micha. Bleibt das Wetter da stabil?
0: Ah, so einigermaßen. Also es ist heute so ein Tag, an dem es immer zwischen Sonne und dann wieder dickeren Wolken hin und her wechselt und so ein bisschen Regen ist möglich. Da ist der Lauf in Leipzig am ehesten wahrscheinlich von betroffen, ist aber meistens nur so ein ganz leichtes vor sich hinregnen. Dresden könnte noch so auf der Grenze sein und Bautzen kommt wahrscheinlich davon nichts an. Also sprich im Westen, da ist ein bisschen was von diesem Regen dabei. Ein ansonsten wettertechnisch relativ ruhiger Tag mit Temperaturen um 25 Grad wird schon deutlich wärmer als in den letzten Tagen.
1: Wunderbar. Dann kommt die Hitze. Also das ist gut, dass es heute noch nicht so das Thema ist. Aber morgen dann schon wieder 30 Grad und mehr?
0: Ja, wahrscheinlich noch knapp unter 30 Grad. Eher so bei 29 wird wahrscheinlich Schluss sein. Nochmal die kommende Nacht ausnutzen. Aufreißen, was geht. Alles abkühlen lassen, denn dann wird es heiß. Viel Sonne am Donnerstag, am Freitag auch ganz viel Sonnenschein und warm, feuchte Luft. Es wird also drückender, schwüler. Da am Freitag sind dann die Temperaturen auch über 30 Grad, vielleicht sogar bis 33 Grad möglich. Samstag ähnlich. Und da können sich dann einzelne Wärmegewitter entwickeln, die auch mal kräftiger sein können. Genauso am Sonntag, aber da sinkt die Temperatur schon wieder so ein ganz klein bisschen ab. Tropische Nächte noch mit dazu, also sehr warm und deswegen baut sich die Hitze richtig auf. Das wird eine kleine Hitzewelle, die wahrscheinlich bis Dienstag anhält.
1: Ja, da läuft dann auch der Schweiß.
0: Definitiv,
1: möglicherweise. Ja, dann würde ich sagen, jetzt noch eins. Wer gibt einen aus?
0: Ach, ich natürlich.
1: Der Micha gibt einen aus, also hoch die Tassen. Jetzt ein Käffchen.
0: Oh ja.

0: Das ist nicht schön. Die Einwohnerzahl Sachsens ist im vergangenen Jahr erneut gesunken. Das ist ein Trend der letzten Jahre. Und zwar haben wir jetzt ganz offiziell 4,03 Millionen Einwohner. Das heißt also 4 Millionen und 30.000 etwa in Sachsen. Gegenüber 2024 ist das ein Rückgang um knapp 16.000, was dann ungefähr 0,4% entspricht. Also leichter Rückgang der Einwohnerzahl in Sachsen. Was sonst noch wichtig ist und wichtig wird, das erfahren Sie auch gleich bei uns in den Nachrichten.
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7: Mit Sandra Petzold. Einen schönen guten Morgen. Die Freiwillige Feuerwehr von Oberhohndorf hat endlich ihr modernes Gerätehaus. Schon im vorigen Jahr wurde der Neubau fertig. Inzwischen ist auch die Sanierung des Vorgängers abgeschlossen. Die Erarbeitung eines Masterplans für den Strukturwandel in Südwestsachsen soll bis Jahresende abgeschlossen sein. Parallel dazu schreibt der Freistaat einen Ideenwettbewerb mit Preisgeldern von bis zu 10.000 Euro aus. Die Zwickauer Firma Kaya Med ist für ihr Engagement bei der Woche der offenen Unternehmen im März ausgezeichnet worden. Sie erhielt das Qualitätssiegel des Landkreises für sehr praxisnahe Einblicke in den Beruf des Orthopädietechnikers. Bei der Fußball-WM hat Weltmeister Argentinien gegen Algerien 3:0 gespielt. Die weiteren Ergebnisse: Norwegen gegen den Irak.

0: 4:1 und Frankreich besiegte den Senegal mit 3:1.
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3: Einen schönen guten Morgen. Momentan haben wir noch ein paar mehr Wolken am Himmel, aber das wird Stück für Stück, gibt es mehr Wolkenlücken und die Temperaturen bei uns in Zwickau, die gehen auf 24 Grad rauf. Also es wird ein sehr angenehmer Tag. Morgen dann ein Mix aus Sonne und Wolken. Deutlich wärmer wird es mit bis zu 27 Grad. Am Freitag toppen wir das Ganze sogar nochmal mit Höchstwerten um die 31 Grad. Kleinere Schauer- und Gewitterwahrscheinlichkeit gibt es allerdings. Und zur Obacht auf den Straßen Hirschfeld-Lengenfelder Straße Richtung Lengenfeld. Hier sind die Ampeln kaputt, rot funktioniert, grün ist kaputt. Und Blitze haben wir auf der B93 Richtung Wilkau-Haslau an der Bockwaer Kirche in der Bushaltestelle. Danke fürs Bescheid geben.
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6: Ole. Guten Morgen, ich bin die Caroline und der André hat hier einen Kopf wie Fußball.
4: Was soll das jetzt? Ja.
7: Da muss man wissen, so ein Fußball ist ja nicht komplett rund, ne? Der ist so ein bisschen, unrund.
4: Darf ich bitte neue Kollegen und neue, wer war das hier? Caroline, ja? Caroline, neue Hörer haben bitte? Ja?
7: So, nein, aber mal ganz im Ernst, es geht gleich. Gleich gibt es ja unsere kleine Rubrik, schlau gemacht um 7:30 und da geht es mal um den Fußball. Und da haben wir nämlich festgestellt, so ein Fußball ist nicht wirklich so richtig kugelrund. Wieso, warum, weshalb? Die Infos gibt's gleich.
4: Will ich gar nicht wissen.
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Es ist kurz nach 7:30 und lasst uns noch mal kurz über Fußball reden. Ja, das Runde muss ins Eckige, also der Ball muss ins Tor. Aber wie ist das eigentlich mit dem Rund des Balls? Ist der eigentlich richtig rund oder gibt es da doch ein paar Ecken und Kanten? Unser Lehrerkind Christine hat

0: sich genau dazu mal schlau gemacht.
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2: Ja, so ein Fußball ist natürlich schon rund, aber nicht wirklich eine perfekte Kugel. Es ist unglaublich schwierig, eine perfekte Kugel zu erschaffen, die zugleich stabil, leicht und langlebig ist, sodass die meisten Fußbälle kugelförmige Vielecke sind und eben keine perfekten runden Kugeln. Die klassischen Fußbälle bestehen aus 32 zusammengenähten Flächen, 12 Fünfecke und 20 Sechsecke, wobei niemals zwei Fünfecke einander berühren. Übrigens gibt es 1812 Möglichkeiten, aus diesen Formen dann einen Ball zu bilden, aber nur eine, bei der sich die Fünfecke nicht berühren. Ein Fußball ist ein sogenanntes abgestumpftes Icosaeder. Der Weltfußballverband FIFA gibt vor, dass ein Fußball einen Umfang von 68 bis 70 Zentimeter haben muss und höchstens 1,5% von einer perfekten Kugel abweicht. Darf. Also ein Fußball ist schon rund, aber eben keine richtig perfekte Kugel.
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2: Guten Morgen, einen wunderschönen Mittwoch und das wird er in der Tat. Momentan haben wir noch ein paar mehr Wolken, es lockert aber Stück für Stück auf. Die Temperaturen gehen auf 24 Grad rauf und auf den Straßen haben wir defekte Ampelanlagen in Hirschfeld auf der Lengenfelder Straße Richtung Lengenfeld.

0: paar mehr Wolken. Es lockert aber Stück für Stück auf. Die Temperaturen gehen auf 24 Grad rauf. Und auf den Straßen haben wir defekte Ampelanlagen in Hirschfeld auf der Lengenfelder Straße Richtung Lengenfeld. Und geblitzt wird auf der B93 Richtung Wilkau-Haslau an der Bockwar Kirche.
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0: sind wir denn schon eingecremt heute? Guten Morgen, Herr Klein.
1: Was denn eigentlich?
0: Ja, das ist unser Chefmeteorologe Michael Klein. Ja. Es ist vielleicht ganz gut, dass man uns nicht sieht im Radio. Wir haben ja, das hatten wir glaube ich schon das eine oder andere Mal erwähnt, die typischen Radiogesichter.
1: Ja. Meinst du, da hilft Cremen noch irgendwas?
0: Deswegen verstecken wir uns. Nee, jetzt kommt ja der Sommer. Also erstmal euch und Ihnen am Radio auch nochmal einen schönen guten Morgen. Und der Sommer kommt, es wird sogar wieder hochsommerlich, das hat sich ja nun rumgesprochen. Auch die Sonne wird wieder scheinen. Und ich habe vorgestern oder vorvergessen, weiß ich gar nicht genau, einen ganz spannenden Podcast gehört, und zwar mit einer Dermatologin. Hm? Oh Gott, ich glaube, die war bei Matze Hilscher. Kennst du Matze, Hotel Matze?
1: Ja.
0: Höre ich gerne. Kann ich auch empfehlen. Podcast halt. Und die hat gesagt, würden auch Männer Sonnenschutzcreme mit dem Faktor 50 plus im Gesicht benutzen, so wie das viele Frauen schon tun, dann würde das nicht weniger als eine ästhetische Revolution bedeuten. Das heißt, wenn die jungen Männer jetzt damit anfangen würden, ja, wirklich auch darauf zu achten, dass sie sich an Tagen wie diesen, also heute geht es ja noch, heute haben wir noch ziemlich viele Wolken, aber so am Morgen, dann wirklich auch tagsüber mit Sonnencreme im Gesicht einschmieren, dann würden die in 20, 30 Jahren immer noch umwerfend gut aussehen. Und sie sagt, das wäre eine ästhetische Revolution hier in unseren Breiten.
1: Ah ja.
0: Finde ich spannend.

0: Also weil das eben so viel ausmacht, die Sonne. Ja.
1: Also unser Dorf, unser Deutschland soll schöner werden.
0: Unser Dorf soll schöner werden. Ja. Und Männer, bitte nicht vergessen, Gesicht ist auch Dekolleté.
1: Ja, und ja, die Ohren.
0: Das gehört dazu, die Ohren. Ja. Also auch Hals und so weiter nutzt du nichts, wenn du jetzt so eine faltenfreie Stirn hast.
1: Richtig.
0: Und dann knittert so das Dekolleté und dann die Ohren sind dann ganz schrumpelig. Also auch dran denken. Nee, Sonnencreme ist wichtig. Aber das fand ich eine total spannende Aussage, dass sie sagt, eben, dass unsere Haut vor allem eben wegen der Sonne altert.
1: Ah ja, okay. Ich hab letztens, irgendjemand hat mir erzählt, war es eine Sie oder ein Er? Ich weiß es schon gar nicht mehr. Nämlich das war so um die Mitte 30 und würde jetzt mit Botoxen anfangen wollen.
0: Ja, das ist auch ein Trend.
1: Ja, da war noch keine einzige Falte im Gesicht. Das war so ein Babyface. Und sagt, nee, muss man jetzt mit anfangen, weil ansonsten, wenn die Falten erstmal da sind, ist ja zu spät.
0: Hat die auch erzählt in dem Podcast? Also sie hat das nicht empfohlen, die Dermatologin, aber sie hat gesagt, dass es ein Trend bei jungen Menschen ist, die sagen, oder das wäre jetzt so ein Ding, dass aber so ganz geringe Dosen wohl irgendwie, dass sich die Falten gar nicht erst bilden, dass die gar nicht erst entstehen. Und das ist wohl jetzt auch so eine Theorie. Die einen sagen, ja, könnte was dran sein. Die anderen sagen, völliger Bullshit. Das muss jeder für sich entscheiden.
1: Also damit wir jetzt auch mal eingeladen werden in Podcasts und Talkshows. Ja. Meine Theorie ist ja, man sollte jetzt schon mal mit dem Rollator gehen. Das ist einfach auch, damit man sich so ein bisschen dran gewöhnt, damit es später stabiler ist und so weiter. Das ist ein neuer Trend. Da muss man mal gucken bei YouTube, das machen bestimmt ganz viele junge Menschen jetzt.
0: Ja, aber das mit dem Eincremen, also ich meine, Eincremen ist prinzipiell gut, weil das kann ja dann auch Hautkrebs und was weiß ich. Aber jetzt so Botox und so weiter. Wenn ihr das alles nicht wollt, kommt zu uns, kommt zum Radio. Ja, jetzt sieht man euch nicht. Ja, ist alles gut.
1: Super.
0: Macht's hat wieder, Micha Vorteile. Und ich. Hat viele Vorteile. Micha.
1: Ihr müsst euch auch nie wieder morgens früh waschen.
0: So sieht's aus. Wie siehst du beim Wetter aus?
1: Beim Wetter sieht's auch gut aus und das Eincremen wird ein Thema werden. Wobei jetzt natürlich, wenn es so heiß ist, da denken viele Leute dran, dass es natürlich sinnvoll ist. Eher ist das so ein Thema, wenn es so 15 Grad und strahlender Sonnenschein ist, dann unterschätzt man die Sonne immer. Mhm. Aber in den nächsten Tagen halten sich, glaube ich, viele nicht ganz so lange draußen auf, weil es so heiß wird. Wir steigern uns jetzt von Tag zu Tag. Heute sind wir schon mal wieder auf Sommerkurs. Das heißt, wir erreichen mal wieder die 25 Grad Marke. Mhm. Das zeitweise mit Sonne, aber oftmals sind viele dicke Wolken heute da und von Westen her zieht auch so ein ganz, ganz klein bisschen, so ein leichter Regen rein. Der wird in der Westhälfte Sachsens meistens am Nachmittag Stopp machen. Richtung Osten bleibt es meistens trocken. Dazu nur schwacher Wind. Ja, und morgen dreht es dann richtig auf. Da kommt die warme, die heiße Luft aus dem Süden. Deswegen dann schon 28, 29, vielleicht irgendwo schon mal die 30 Grad. Und da eben dann auch viele sonnige Phasen.
0: Okay, und dann eben Eincreme. Bei den Frauen ist das schon angekommen, bei den Männern eben noch nicht so.
1: Dauert oft ein bisschen länger bei uns Kerlen, ne?
0: Micha, auf eine ästhetische Revolution des Mannes. Jetzt noch eins.
1: Ein Käffchen oben drauf.
0: Das macht immer gut. Also, nee, wie war das? Kaffeesatz soll doch schön machen, oder? War das so?
1: Als Peeling oder was?
0: Ich weiß nicht. Micha, wir hören uns später nochmal, ja?
1: Gerne.
0: Bis dann.

0: Es ist 8:12. Wunderschönen guten Morgen an diesem Mittwoch. Wir schauen kurz zur Fußball-WM. Das bemerkenswerteste vom gestrigen Spieltag war vielleicht das 3:0 der Argentinier gegen Algerien. Alle drei Tore geschossen von Superstar Lionel Messi. Und damit schreibt er Geschichte und stellt gleich mal den WM-Torschützenrekord ein. Und ja, da kommt wahrscheinlich noch einiges nach. Was abgesehen vom Fußball heute sonst noch wichtig ist und wichtig wird, erfahren Sie auch gleich bei uns in den Nachrichten.
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2: Mit Sandra Petzold einen schönen guten Morgen. In Zwickau gibt es ein weiteres modernes Gerätehaus der Freiwilligen Feuerwehr. Gerd Friedrich berichtet.
3: Rund 5 Millionen Euro wurden in Oberhundorf investiert, vor allem in den Neubau mit 4 Stellplätzen für Einsatzfahrzeuge und Sozialtrakt. Dieses Gebäude konnte Ende vergangenen Jahres in Betrieb genommen werden. Nach dem Umzug der Kameraden wurde nebenan das Gerätehaus aus den 70er Jahren auf Vordermann gebracht. Auch dieser Bauabschnitt ist abgeschlossen, teilte uns das Pressebüro der Stadt auf Anfrage mit. Das ältere Gebäude wird jetzt vor allem von der Jugendfeuerwehr genutzt.
2: Südwestsachsen rückt beim Strukturwandel enger zusammen. Nach einer Kabinettssitzung in Rochlitz und einem Treffen des Regionalkonvents in Treuen berichten Politik und Wirtschaft, dass die Erarbeitung eines Masterplans Fortschritte macht. Der Plan soll Ende des Jahres fertig sein und vorgeben, wie die industrielle Transformation gestaltet und neue Wachstumsperspektiven geschaffen werden. Für einen Ideenwettbewerb hat der Freistaat Preisgelder von bis zu 10.000 Euro ausgelobt. Die Zwickauer Firma Kaya Med ist

0: für ihr besonderes Engagement bei der Woche der offenen Unternehmen ausgezeichnet worden. Die fand im März statt. Landrat Carsten Michaelis überreichte jetzt dem Spezialisten für Kinderorthopädie das Qualitätssiegel des Landkreises. Das Unternehmen hatte Schülern besonders praxisnahe Einblicke in den Beruf des Orthopädietechnikers ermöglicht. Ein Konzept, das dem Betrieb bereits mehrfach geholfen hat, neue Auszubildende zu gewinnen. Die G7-Staaten, auch die USA, wollen ihre Bemühungen verstärken, den Ukraine-Krieg zu beenden. Es soll neue Sanktionen gegen Russland geben, auch im Öl- und Gassektor, heißt es in einer Erklärung vom Gipfel im französischen Evian. Mehr von Ursula Winkler.
1: Russland soll unter Druck gesetzt werden, nicht nur mit Sanktionen gegen den Energiesektor. Die G7-Staaten wollen auch mehr Waffen an die Ukraine liefern und versprechen dem Land weitere Unterstützung für den nächsten Winter. Sie sehen ukrainische Fortschritte an der Front und sprechen auch nach dem US-Deal mit dem Iran von einem richtigen Zeitpunkt. Das Rahmenabkommen soll am Freitag von den USA und dem Iran unterzeichnet werden.
0: Bei der Fußball-WM hat Lionel Messi den WM-Rekord von Miroslav Klose eingestellt. Beim 3:0-Erfolg von Weltmeister Argentinien gegen Algerien erzielte Messi alle drei Treffer und hat damit insgesamt 16 Tore bei Weltmeisterschaften gemacht, genau wie Klose.
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4: Einen schönen guten Morgen. Momentan haben wir noch ein paar mehr Wolken am Himmel, aber das wird Stück für Stück gibt's mehr Wolkenlücken und die Temperaturen bei uns in Zwickau, die gehen auf 24 Grad rauf. Also es wird ein sehr angenehmer Tag. Morgen dann ein Mix aus Sonne und Wolken. Deutlich wärmer wird's mit bis zu 27 Grad. Am Freitag toppen wir das Ganze sogar nochmal mit Höchstwerten um die 31 Grad. Kleinere Schauer- und Gewitterwahrscheinlichkeit gibt's allerdings. Und zur Obacht auf den Straßen Hirschfeld-Lengenfelder Straße Richtung Lengenfeld. Hier sind die Ampeln kaputt, rot funktioniert, grün ist kaputt und Blitze haben wir auf der B93 Richtung Wilkau-Haslau an der Bockwaer Kirche in der Bushaltestelle. Danke fürs Bescheid geben.
5: Ja, danke schön, Miri.
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8: Ach du meine Nase.
5: Mensch, doch Pitti. Hey. Pitti Platsch hat heute Geburtstag, sehe ich gerade, wird 64. Was ist eigentlich mit den Muffins geworden? Die Luisa hat doch heute auch Geburtstag hier aus der Nachrichtenredaktion, aber also die wird natürlich keine 64 heute. Nein, Luise.
9: Die Muffins, die stehen noch im Kühlschrank.
5: Jetzt.
9: Ist doch jetzt in der Redaktion sind doch jetzt noch nicht so viele da, ne? Das ist normale Bürozeit. Ich meine, es ist noch nicht mal um 8. Also die ganzen Leute kommen doch dann alle erst noch.
5: Ein Muffin im Kühlschrank macht doch überhaupt keinen Sinn.
9: Ja, oder vor dem Kühlschrank. Ich weiß gar nicht, wo die jetzt stehen. Die sind ja in so einer.
5: Aber
9: die
5: sind Schnute rein.
9: Muffin. So, und apropos in den Bauch. So ein Haustier braucht ja auch regelmäßig was.
5: Oh ja, stimmt. Futter.
9: Kommen wir jetzt gleich mal zum nächsten Thema. Gleich gibt es nämlich unser Haustier-Quiz und da können Sie Futtergeld fürs Haustier gewinnen. Also, wenn Sie mit uns spielen wollen, dann jetzt einfach mal durchrufen, oder?
5: Und zwar kostenlos unsere Futtergeld-Hotline, das ist die 08078 8000.
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1: Anja Gutknecht erfüllt sich ihren Kindheitstraum. Die Tierärztin eröffnet am 1. Juli eine Praxis in Silberstraße. Und willkommen sind dann nicht nur Hunde und Katzen, sondern auch Exoten, wie zum Beispiel Schildkröten. In der Region ist Frau Gutknecht längst keine Unbekannte. Sie betreut unter anderem das Tiergehege an der Waldstraße hier in Zwickau. Bevor es am 1. Juli richtig losgeht, lädt die Tierärztin am 27. Juni zu einem Tag der offenen Tür. Also gerne mal vorbeischauen.
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0: klingelt sich ja hier. Halb tot. Hätte ich gedacht, aber es haben viele Menschen Haustiere, oder?
1: Na klar.
0: Wahnsinn. Hier kommen also nämlich jetzt.
1: Zwei Drittel aller Haushalte lebt
0: irgendein.
1: Zwei Drittel aller Haushalte lebt irgendein Haustier. Ja.
0: Wir kommen nämlich jetzt zu unserem Haustier-Quiz. Uh-huh. Am Mittwochmorgen, 8:02. In der Leitung ist die Cornelia. Guten Morgen.
2: Guten Morgen.
0: Hi, Conny, was habt ihr für Tiere? Darf ich Conny sagen? Oder ist das
2: ja, natürlich.
0: Ach, schön,
2: natürlich.
0: Wunderbar. Habt ihr Haustiere?
2: Ich persönlich nicht, aber meine Kinder.
0: Aha, was haben denn die Kinder?
2: Der Große hat zwei Katzen.
0: Aha.
2: Und meine Tochter hat einen Hasen. Schon sehr lange.
0: Ein Hahn oder ein Hasen?
2: Mhm.
0: Achso, ein Hasen. Nee, ein Hahn.
2: Hase.
1: Ein Hase. Du hast das Radio irgendwo an, ne? Weil wir hören uns nämlich ein bisschen doppelt. Vielleicht kannst du das, also wenn du rankommst, kannst du das mal ausmachen kurz.
2: Ja? Ich bin jetzt in der Stube.
0: Gut, da? Alles klar. Dann legen wir los jetzt.
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0: Ja. Conny ist in der Stube, das heißt, es geht los. Es gibt eine kleine Frage. Ja. Und wenn du die richtig beantwortest, dann haben wir Futtergeld für die Katzen und den Hasen.
1: So.
2: Okay.
1: Liebe Conny, es geht aber heute um Schildkröten.
0: Ach du je.
1: Ja.
2: Okay.
1: Gibt ja auch Menschen, die haben Schildkröten. Mhm. Und Schildkröten sind Reptilien. Wissen wir, die legen Eier. Und beim Schlüpfen dann, woran liegt es denn dann, ob es ein Junge oder ein Mädchen wird? Also was beeinflusst bei den Schildkröten das Geschlecht? Ist das A, die Umgebungstemperatur, wo die Eierchen liegen?
0: Mhm.
1: Ist das B, das Futter des Weibchens? Oder C, die Eierfarbe, rosa oder blau?
2: Die Temperatur.
0: Ah.
1: Die Temperatur.
2: Hm.
1: Und weißt du auch, was wird?
2: Ich glaube, ich habe da mal eine Doku gesehen. Wenn das, glaube ich, wärmer ist, da kommen, glaube ich, mehr Männer. Also wir haben
1: Nee, andersrum.
0: Andersrum.
2: Oder
0: andersrum.
2: Weibchen. Und wenn es kühler ist, da kommen dann mehr Männer.
0: Die Männer.
1: Genau. Vollkommen richtig. Es ist wirklich die Umgebungstemperatur, die das Geschlecht der Schildkröten beeinflusst. Wenn es eher kühl ist, dann wären es Jungs. Und wenn es eher warm ist, dann wären es kleine Schildkrötenmännchen.
0: Das heißt, Conny! Weibchen. Weibchen wären es dann. Weibchen.
1: Mach ich doch.
0: Conny, du hast gewonnen.
1: Ja.
2: Danke.
0: Na wunderbar, weißt du, weil es eben die Frauen ein bisschen muckelig und ein bisschen wärmer mögen als die Männer.
2: Genau.
0: Wunderbar. Gebt Futtergeld für den Hasen und die Katzen. Conny, danke fürs Mitspielen. Liebe Grüße an die Kittys und eine schöne Restwoche noch für euch.
2: Ebenso wünsche ich auch und macht bitte weiter so.
0: Aber gerne.
3: 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Liebling?
2: Ja.
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0: Habe ich dich jetzt abgewürgt, Conny? Entschuldigung.
2: Noch nicht. Und ist nicht so schlimm. Bitte ein bisschen mit dem Wetterman ordentlicher reden.
0: Ordentlicher.
2: Auch mit der Christine und mit den Mädels da.
0: Was, ehrlich bin ich?
2: Da immer ein bisschen, weil ich komme aus der Pflege, bin ich nicht so gewöhnt.
0: Oh, entschuldigung. Also bin ich zu böse. Bin ich zu böse?
1: Ist ein bisschen frech. Der ist ein bisschen frech zu uns manchmal, oder, Conny?
2: Ja, genau.
1: Christine. Das kann man netter machen, André.
2: Das kann man netter verpacken.
0: Aber Conny, mein Job hier ist ja eigentlich nichts anderes als Pfleger. Ja, also ich bin ja Betreuer. Aber danke für den Hinweis, ich nehme das wirklich ganz ernst. Ja.
2: Ich drück euch.
0: Dankeschön. Wir drücken dich zurück. Tschüss, mach's gut. Ciao.
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0: Jam, alright. Summer Jam.
1: Ja. Sommermarmelade, oder?
0: Jetzt, ja, stimmt. Die wieder Marmelade heißen darf. Hast du mitbekommen?
1: Ja, ja, aber das haben wir den Briten zu verdanken gehabt, ne? Die wollten unbedingt, dass irgendwie nur Zitrusfrüchte Marmelade halten. Oh mein Gott, wie kompliziert.
0: Das auf EU-Ebene, aber die Briten sind ja raus. Aber wer denkt denn bei diesem Wetter schon an Marmelade?
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3: Was braucht der Mann? Ein Feuer und...

0: Fleisch an mir, oh, wie das aussieht.
1: So. Ja,
0: das ist ein Grill,
1: der ist so. Das ist so schön. Mit einem Bierchen in der Kralle. So, da wird das Fleisch dann auch bald alle. Guten Morgen, jetzt kommt unser Chefmeteorologe Michael Klein ins Spiel. Der Mann, der uns sagt, dass das mit dem Grillen wirklich eine gute Idee ist für die nächsten Tage bzw. Abende.
2: Ja,
1: ja, groß und ganz schon, oder?
2: Man kann es tun. Also wenn man es mag, kann man es tun. Man kann natürlich auch am Knäckebrot mümmeln oder so. Auch das geht draußen. Generell auf jeden Fall ist es ein Wetter, wenn wir ein Fleisch, ein Grill.
1: Ich rieche es gleich. Entschuldigung, dass ich unterbreche. Riechst du es auch gleich? Das ist irre.
2: Wie oder das so, guck mal bei dir unter das Mischpult, vielleicht brennt da irgendwas an.
1: Das ist suggestives Radio, du. Ja. Ich rieche gleich so den Grillgeruch. Ach, herrlich.
2: Ja. Ich rieche ja auch, also ich so diese Mischung aus Sonnencreme, Pommes, Bananenschale, dann das ist für mich so Freibad.
1: Ja, stimmt. Ja. Und mir fällt ein, ich muss unbedingt noch Gas holen. Siehst du, ich muss noch im Baumarkt heute. Hellweg ist pleite, hast du das gelesen?
2: Nee, wusste ich nicht.
1: Hellweg. Oh, ich hoffe, ich verwechsel. Doch, Hellweg, ja. Also was heißt pleite? Haben Insolvenz angemeldet. Okay. Ja, ich bin ja der Oberloser. Ich habe ja hier einen Gasgrill und so. Bin ich ja, ach, das, mich nimmt ja gar keiner ernst.
2: Ist das so? Hat man dann verloren?
1: Ja, wenn
2: man
1: hast du verloren. Ja, mit Gas. Aber es ist wirklich für mich bequemer. Also das einzige Unbequeme ist, dass ich jetzt heute noch im Baumarkt muss, um eine neue Flasche zu holen. Die alte ist nämlich alle.
2: Ich finde, bei Gas habe ich immer so die Angst, ist da noch genug drin? Dann hat man immer zur Reserve noch eine zweite Flasche da stehen.
1: Da kannst du bitte jetzt nicht falsch verstehen. Ich bin normalerweise jetzt nicht der Temu-Besteller. Ja. Aber du kannst bei Temu, da gibt es so wie Aufkleber, die kannst du bestellen. Kriegst du irgendwie so ein 10er-Pack irgendwie für 2,50 Euro oder was. Und wenn du die draufklebst, da angeblich wäre das wie so eine Anzeige. Also der würde angeblich sehen, wie viel da noch drin ist. Ja.
2: Ach, interessant. Ich bräuchte eher dieses Märkchen oder Zettelchen. Ich weiß nicht, ob es bei Hellweg auch so war, aber bei den verschiedenen Baumärkten, dass du diese Gasflasche, die ja normiert ist, die es in ganz Deutschland, ganz Europa, weltweit gibt, dass du dir nur, wenn du sie da gekauft hast, auch da wieder abgeben darfst.
1: Ach, das weiß ich ehrlich gesagt gar nicht.
2: Ist das bei dir nicht so?
1: Nee, ich fahre sowieso immer denselben Baumarkt, deswegen kann ich da nicht mitreden. Weiß ich
2: erkennen
1: nicht.
2: Die deine Flasche am Gesicht?
1: Die erkennen mich. Ja. Ja, genau. Und außerdem kannst du wiegen. Wenn du jetzt wissen willst, wie viel da drin ist, die Profis wiegen dann ihre Gasflaschen. Wissen ganz genau, das ist leer, das ist voll und was dazwischen ist, das ist eben dazwischen.
2: Aber bei mir haben sie sich immer angestellt. Nee, haben sie das Zettelchen nicht. Und da hast du dreiviertel Jahr vorher diese Flasche gekauft. Da musst du diesen Zettel aufheben.
1: Pfandzettel. Ja, nee, das ist bei mir anders. Naja, aber. Micha, weißt du, bei dir auf dem Wetterberg, da ist ja vieles anders. Wichtig ist, dass wir jetzt wirklich den Sommer kriegen, den Hochsommer sogar in den nächsten Tagen. Könnte abends aber immer so ein bisschen wackelig werden, ne?
2: Ja, aber unterschiedlich. Also an vielen Tagen passiert einfach gar nichts. Und an anderen Tagen, da ist tatsächlich dann so ab dem Nachmittag ein erhöhtes Schauer- und Gewitterrisiko dabei. Wenn wir mal durchsortieren, heute sieht es noch alles verhältnismäßig harmlos aus. Es wird auch noch nicht ganz so warm, aber eben sommerlich warm mit 25, vielleicht auch 26 Grad. Heute ist das Thema eher, dass da oft dicke Wolken durchziehen und in der Westhälfte Sachsen

0: ist auch so ein bisschen leichter Regen in diesen Wolken mit drin. Morgen sieht es dann für alle wieder trocken aus und vor allem, es gibt deutlich mehr Sonne und ja, mehr Temperatur, nämlich so um 28, 29, vielleicht sogar stellenweise schon die 30 Grad. Es wird drückender und schwüler, aber das Gewitterrisiko ist morgen noch ziemlich gering. Freitag ganz leicht ansteigen. Mhm. Mit über 30, 32 Grad und dann vor allem aber Samstagabend und auch am Sonntag. Da könnte es passieren, dass es einzelne Wärmegewitter gibt, die dann aber auch kräftiger ausfallen können.
1: Okay, aber jedenfalls erstmal Sommer auf der ganzen Linie und dazu noch eins.
0: Käffchen!
1: Was?

0: Einen schönen Mittwochmorgen für Sie. Die EU und die USA haben sich auf dem G7-Gipfel darauf geeinigt, den Druck auf Russland weiter zu erhöhen. Das ist so ziemlich genau die Ansage, die seit 4 Jahren gemacht wird. Vielleicht gibt Russland dem Druck ja doch irgendwann nach. Vielleicht erhöht es aber auch immer nur den Gegendruck. Wir werden sehen. Das wären dann allerdings auch weiterhin keine so guten Nachrichten. Und zwar für alle Beteiligten dort nicht. Was heute sonst noch wichtig ist und wichtig wird, das erfahren Sie auch gleich bei uns. Bleiben Sie dran.
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13: Mit Sandra Petzold. Einen schönen guten Morgen. Die Erarbeitung eines Masterplans für den Strukturwandel in Südwestsachsen soll bis Jahresende abgeschlossen sein. Parallel dazu schreibt der Freistaat einen Ideenwettbewerb mit Preisgeldern von bis zu 10.000 Euro aus. Das Krossener Bad muss aufgrund einer defekten Umwälzpumpe vorübergehend schließen. Die Betreiber gehen vorsichtig optimistisch davon aus, den Betrieb morgen wieder aufnehmen zu können. Die Freiwillige Feuerwehr von Oberhundorf hat endlich ihr modernes Gerätehaus. Schon im vorigen Jahr wurde der Neubau fertig. Inzwischen ist auch die Sanierung des Vorgängers abgeschlossen. Für 16 Milliarden Euro soll die Bundeswehr neue Drohnen bekommen. Das hat Bundesverteidigungsminister Pistorius angekündigt. Bei einem Truppenbesuch in Niedersachsen sagte er, man werde künftig alle Soldaten an Drohnen ausbilden. Der Ukraine-Krieg habe gezeigt, wie wichtig das sei.
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15: Naja, momentan haben wir schon noch ein paar Wolken am Himmel, aber man sieht immer mehr Blau durchgucken. Und die Sonne, die wird heute genügend hervorkriechen hinter den Wolken. 24 Grad die Höchstwerte. Also alles in allem ein sehr schöner Tag bei uns in Zwickau. Morgen dann Mix aus Sonne und Wolken bis zu 27 Grad. Und am Freitag, da legen wir noch eine Schippe drauf mit Höchstwerten um die 31 Grad. Allerdings kleinere Schauer und Gewitter wahrscheinlich.

0: Möglichkeit gibt's. Und auf den Straßen haben wir einen Stau auf der A72 Richtung Chemnitz zwischen Hartenstein und Stolberg West. Und geblitzt wird auf der B93 Richtung Wilkau-Haslau an der Bockwaer Kirche in der Bushaltestelle. Obacht dort.
1: Ja, danke schön, Miri.
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1: 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Und wir holen uns ja auch noch Verstärkung, nämlich unseren Jens, den Umbreit.
6: Der ist schon da.
1: Ist schon da, holt sich jetzt noch schnell Kaffee und dann reden wir natürlich mal über Fußball und das, was da gestern bzw. gestern in der zurückliegenden Nacht passiert ist. Wir wünschen vorher noch einen schönen guten Morgen.
6: Schönen Mittwoch.
1: Los geht's.
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0: Ja, es ist kurz nach 8:30 jetzt Zeit, um mal auf den Fußball zu gucken.
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0: So, Jens Umbreit ist im Studio, unser Sportexperte. Und gestern sind der Weltmeister und der Vize-Weltmeister ins WM-Turnier gestartet. Naja, zumindest die Franzosen hatten doch kurzzeitig einige Probleme, oder?
3: Ja, und die Franzosen hatten mit Senegal aber mal eine Halbzeit lang richtig große Probleme. Mhm. Die Afrikaner ließen die Stars wie Mbappé, Dembélé, Olise und Doué über weite Strecken gar nicht zur Entfaltung kommen und hatten selbst die besseren Chancen. Nicolas Jackson traf sogar nur den Pfosten. Glück für Frankreich, torlos ging's in die Kabine, schmeichelhaft für Le Bleu. Dann die

0: Zweite Halbzeit und Frankreich drehte auf. Vor allem Kylian Mbappé, der brachte in der 66. Minute sein Land in Führung und sorgte für den Flötenjubel. Dazu hatte ihn der Comedian James Corden in dessen Show überredet. Bradley Barcola erhöhte dann auf 2:0 und kurz vor Schluss wurde es dann nochmal turbulent. Senegal kam zum Anschlusstreffer, aber im Gegenzug nochmals Mbappé per Traumtor aus der Distanz zum 3:1 Endstand. Frankreich gewinnt also zum Auftakt und könnte im Achtelfinale Gegner der deutschen Mannschaft sein, wenn beide Teams ihre Gruppe gewinnen. Wenn Frankreich und Deutschland Gruppenzweiter werden, treffen sie sogar schon im 16. Finale aufeinander.
1: Alles klar, Dankeschön. Jens.
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0: Lava. Kurz nach 8:30 jetzt.
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3: Ja, ich finde, man kann es jetzt schon sehen. Ein wirklich schöner Tag wartet auf uns. Die Temperaturen bei uns in Zwickau gehen auf 24 Grad rauf. Es bleibt wechselnd bewölkt heute. Gibt viele schöne Momente. Und auf den Straßen haben wir einen Stau auf der A72 Richtung Chemnitz zwischen Hartenstein und Stolberg West. Und geblitzt wird auf der B93 Richtung Wilkau-Haslau an der Bockwaer Kirche.
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0: Ja, es ist gleich 9:10. Einen schönen guten Morgen Ihnen und euch am Radio. Schönen guten Morgen unserem Chefmeteorologen Michael Klein.
1: Morgen.
0: Unser Better-Wetter-Man. Heute ist der 17. Juni und das heißt, dieses Datum erinnert an den Volksaufstand in der DDR.
1: Mhm.
0: 17. Juni 1953. Das war, glaube ich, Micha, du bist in Leverkusen aufgewachsen. Das war ein Feiertag im Westen, meine ich, oder?
1: Im Westen war es Feiertag.
0: Der 17. Juni war ein Feiertag. Was ich komisch finde, dass das jetzt nach der Wiedervereinigung kein Feiertag mehr ist.
1: Ja, weil man da den 3. Oktober dann zum Feiertag gemacht hat.
0: Na gut, aber...
1: Und da ist der Deutsche sparsam und sagt, nee, ja, einer muss reichen,
0: einer muss
1: machen
0: reichen.
1: Wir einen weg.
0: Ja. Ja, 17. Juni, gab Tote und Verletzte, gab im Anschluss Schauprozesse, Hinrichtungen. Und 3 Ursachen für die Unzufriedenheit der Menschen damals.
1: Mhm.
0: 3. Erstens die Wirtschaft, zweitens die Wirtschaft, drittens die Wirtschaft.
1: Es ist immer die Wirtschaft.
0: Also es ist immer Menschen die Wirtschaft. Es ist
1: egal,
0: am Ende immer die Wirtschaft.
1: Läuft, sondern also es egal, ob Freiheit, Demokratie oder sonst was, ist die Wirtschaft dann, ja.
0: Ja, also am Ende schon, ja, muss man so sagen. Und denen ging es wirklich nicht gut. Die musste ja ganz viel Reparationen leisten, also Geld abgeben an die Sowjetunion, an die Russen. Dann mussten die ihre Militärausgaben drastisch erhöhen, ja, fast 10%, also hier diese, glaube ich, kasernierte Volkspolizei oder so. Und das hat den Staatshaushalt extrem belastet. Und naja, deswegen kam es eben dann am Ende zu dieser großen Unzufriedenheit der Menschen. Wirtschaft war nicht rund. Und dann gibt's ja diesen schönen Satz vom großen Bertolt Brecht: Die Regierung ist unzufrieden mit ihrem Volk. Dann könnte sich die Regierung doch ein neues Volk suchen.
1: Ja.
0: Irgendwie so sinngemäß war es.
1: Ja.
0: Ja. Ah, Micha, so ist es. So war es zumindest.
1: Das ist immer hier, ne?
0: Also ja. Heutzutage ist ja alles ganz anders.
1: Ja, anders ist es schon. Also man kann es, glaube ich, nicht vergleichen.
0: Aber ich glaube, diese Regeln mit der Wirtschaft, die haben Bestand.
1: Ja, definitiv. Also ich meine auch, plötzlich wird man, weiß ich nicht, sieht man die Fehler bei Menschen, die am wenigsten dafür können oder so, ne? Bei den Ärmsten und so, das ist über die Jahrhunderte immer schon so gewesen. Wenn es einem selbst
0: so
1: nicht gut
0: es.
1: Geht, dann ist plötzlich der noch unter einem ist, dann der ist schuld, ne?
0: Und erklärt möglicherweise auch viele geopolitische Entscheidungen, die wir bzw. der Westen so trifft, ja, damit wir eben den wirtschaftlichen Anschluss nicht verlieren, auch in Zukunft nicht, weil das würde dann höchstwahrscheinlich das Ende unserer Demokratien bedeuten. Und deswegen
1: das Benziner aus
0: muss
1: oder die Solarzellen, die man abgegeben hat. Ja, viele Entscheidungen sind komisch.
0: So, Herr Klein, jetzt, ja, ich hatte eher an die Außenpolitik gedacht, aber egal. Ja. Lass uns ans Wetter denken. Das ist so schön und deswegen müssen wir uns da jetzt gar nicht runterziehen. Das sieht gut aus, der Hochsommer kommt.
1: Ja, tatsächlich. Und runterziehen wird man wahrscheinlich die Rollläden auf jeden Fall, weil es so heiß wieder wird, dass man schon sich irgendwie schützen muss vor der Hitze.
0: Es sieht so aus. Huch! Entschuldigung, oder? Mir ist ein Glas. Ja, also nicht umgefallen, aber
1: läuft das Wasser jetzt irgendwo rein?
0: Nee, um Gottes Willen, nein. Ich habe ja einen kleinen Beistelltisch.
1: Ah.
0: Ja, und dort wird das Wasser abgestellt.
1: Ach, ja. Das ist ja vornehm. Ja. Auf Beistelltisch.
0: Natürlich, am Beistelltisch. Weil ich kann es ja nicht aufs Pult stellen, das Wasser. Ja. Weil wenn dann wirklich was passiert, dann hören wir uns nicht mehr.
1: Na, das wäre so.

0: So.
1: Ja. Ja, eben. Wo waren wir? Achso, beim Wetterbericht.
0: Wetter, genau. Ja. Also heute Temperaturen schon mal im Sommerbereich. Also schon mal deutlich mehr als in den letzten Tagen. 24, vielleicht sogar 25 Grad sind heute drin. Teilweise mal etwas aufgerissen Sonne, aber oftmals auch viele dicke Wolken. Es geht so hin und her und so ein ganz klein bisschen Regen kann dann am Nachmittag von Westen her nochmal reinziehen. Für viele bleibt es aber einfach trocken. Und dann kommt die große Wärme morgen schon mal bis 28, 29 Grad. Und dann vor allem am Freitag. Da sind wir dann über 30, teilweise 32 Grad, das bei ganz viel Sonnenschein und das läutet dann ein sehr warmes, ein heißes Wochenende ein. Die Nächte werden auch immer wärmer, damit also eine Hitzewelle, die uns bevorsteht und vor allem die Nächte bringen nicht die richtige Abkühlung.
1: Ja, darauf jetzt noch eins.
0: Du hast ja da was, ne?
1: Ich hab
0: ja was. Auf dem Beistell.
1: Käffchen. Das.

0: Sachsen schrumpft, also zumindest die Einwohnerzahl geht leicht zurück. Und zwar, wir sind jetzt aktuell bei 4,03 Millionen Menschen hier in Sachsen, das heißt also 4 Millionen, 30.000 etwa. Und das bedeutet ein Rückgang gegenüber dem Jahr 2024 von etwa 16.000 Einwohnern. Also leichter Rückgang der Einwohnerzahl etwa um 0,4%. Was heute sonst noch wichtig ist und wichtig wird, erfahren Sie auch gleich bei uns in den Nachrichten.
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18: Mit Sandra Petzold, guten Morgen. Die Region Südwestsachsen zieht beim Strukturwandel an einem Strang. Die Arbeit am regionalen Masterplan läuft auf Hochtouren, wie nach Treffen in Rochlitz und Treuen bestätigt wurde. Bis Jahresende soll das Konzept für die industrielle Transformation und neues Wachstum stehen. Wer mit originellen Ideen unterstützen will, kann sich außerdem an einem Wettbewerb des Freistaats beteiligen, bei dem Preisgelder von bis zu 10.000 Euro winken. Wegen einer Havarie muss das Krossener Bad vorübergehend schließen. Wie die Betreiber gestern mitteilten, ist die Umwälzpumpe fürs Schwimmbecken kaputt gegangen.
19: Ersatz sei bestellt, man arbeite mit Hochdruck an der Lösung des Problems. Vorsichtig optimistisch gehe man davon aus, morgen wieder aufmachen zu können. Schon kurz vorm Saisonstart hatte das Krossener Bad mit einer technischen Panne zu kämpfen, die dazu führte, dass das Wasser abgelassen und neu eingefüllt werden musste. Gunnar Tichy, Nachrichtenredaktion.
18: Das Projekt war lange geplant und mehrmals verschoben worden. Inzwischen ist in Oberhohndorf das moderne Gerätehaus der Freiwilligen Feuerwehr in Betrieb. Das hat uns die Stadtverwaltung bestätigt. Für rund 5 Millionen Euro wurde ein neues Gebäude errichtet und der Vorgänger saniert. Im Neubau befinden sich unter anderem 4 Stellplätze für Einsatzfahrzeuge und der Sozialtrakt. Angela Merkel kommt für eine Lesung nach Zwickau. Wie die Buchhandlung Marx mitteilte, wird die frühere Kanzlerin am 5. November

0: In der neuen Welt aus ihrer Autobiografie Freiheit lesen. Der Vorverkauf startet am Sonnabend in der Buchhandlung oder unter büchermarx.com. Zunächst werden rund 400 Karten freigeschaltet. Für 16 Milliarden Euro soll die Bundeswehr neue Drohnen bekommen. Das hat Bundesverteidigungsminister Pistorius angekündigt. Bei einem Truppenbesuch in Niedersachsen sagte er, man werde künftig alle Soldaten an Drohnen ausbilden. Der Ukraine-Krieg habe gezeigt, wie wichtig das sei. Titelverteidiger Argentinien ist mit einem fulminanten Sieg in die Fußball-WM gestartet. Der Weltmeister besiegte Algerien mit 3:0. Alle drei Treffer machte Lionel Messi. Er hat jetzt insgesamt 16 WM-Tore und hat damit mit Miroslav Klose als WM-Rekordtorschütze gleichgezogen. Die weiteren Ergebnisse: Norwegen gegen den Irak 4:1 und Frankreich gegen den Senegal 3:1.
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3: Guten Morgen und einen wunderbaren Start in den heutigen Mittwoch. Es blitzt jetzt immer mehr blau durch, sieht also wirklich schön aus. 24 Grad die Höchstwerte heute bei uns in Zwickau. Wird ein Tag zum Genießen und morgen dann ein Mix aus Sonne und Wolken. Bis zu 27 Grad am Freitag, wird sogar noch ein Stück heißer. 31 Grad die Höchstwerte. Kleinere Schauer- und Gewitterwahrscheinlichkeit müssen wir allerdings in Kauf nehmen. Und Obacht auf den Straßen, haben wir einen Stau auf der A72 Richtung Chemnitz zwischen Hartenstein und Stolberg West. Und geblitzt wird auf der B93 Richtung Wilkau-Haslau an der Bockwaer Kirche in der Bushaltestelle. Danke fürs Melden. Gute Fahrt.
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3: Jetzt bin ich aber gespannt. So.
8: Was ist mit deiner Grube jetzt? Gibt es Neuigkeiten?
3: Oh ja, das kannst du dir nicht ausdenken.
8: Also weil wir hatten das Thema heute Morgen, Chris, wir hatten mal die Menschen gegrüßt, die einen Job haben, vor dem ich wirklich den Hut ziehe. Das sind nämlich die Leute, die, ja, ich bring's mal auf den Punkt, die Kacke-Autos fahren. Es gibt ja in Sachsen noch, ich weiß gar nicht, wie viele, 10.000 Häuser, Zehntausende, die praktisch autonom sind, was Abwasser und so weiter
3: die
8: betrifft.
3: Eine vollbiologische Kleinkläranlage
8: richtig,
3: haben,
8: genau.
3: So heißt das.
8: Und die müssen ja von Zeit zu Zeit abgepumpt werden. Und genau. Das ist heute bei Christine passiert. Du hast es jetzt so aus der Ferne ein bisschen mitverfolgt.
3: Genau, das Problem ist, also da ist irgendwas, irgendein Überlauf ist verstopft, keine Ahnung. Oha. Und du kannst ja in diese Grube nicht rein, wenn die voll ist. Insofern muss sie vorher abgefahren werden. Das Problem ist, dieses Auto war wohl voll und musste zweimal fahren.
8: Nee.
3: Und da, ja.
8: Und, was machst du?
3: Und diese Abwasserfirma, die Jungs, die da rein sind, also der, die muss ja einmal im halben Jahr, musste die auch warten. Und der Kollege hat festgestellt, dass er da gar nicht reinpasst. Also das ist ja so eine Kleinkläranlage, ist ja nicht riesengroß und das ist halt so ein großer,
8: ein
3: bisschen.
8: Jetzt muss ein Dünnerer
3: jetzt
8: kommen.
3: Passt, ich weiß nicht, ich will heute gar nicht nach Hause. Ich weiß nicht, ob ich da jetzt reinklettern soll.
8: Da muss wirklich einer reinklettern?
3: Sonst siehst du ja nicht, was da drin Phase ist. Und das ist ja aber nicht so groß und jetzt
8: lasst uns nie wieder über unseren Job meckern. Ja, also machen wir ja sowieso nicht. Wir wissen ja, dass wir den schönsten Job der Welt haben. Aber
3: ich will es gibt aber schon Berufe. Du bist doch so schmal.
8: Ja.
3: Na komm, du bist doch sogar schmaler als ich. Och, kannst du auch kommen?
8: Ich gehe nicht in die Grube.
3: Oh,
8: nein,
3: komm.
8: Nein. Also schöne Grüße, Lange. Ihr seid unsere Helden.
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0: Alex, Warren und Ordinary. Und das ist ja das, was ich an dem Micha Klein so mag. Ja, unser Chefmetrologe, der jetzt in der Leitung ist, Micha. Ja,
1: so ein, dass ich so ordinär bin?
0: So ein Ordinary Man. Na, ich glaube, das heißt nicht ordinär im Sinne von ordinär, sondern normal einfach. Ja. Also, einfach so ein normaler Typ, so ein netter Junge.
1: Ja. So. Ja.
0: Einer, ja, der nicht aufgesetzt daherkommt, ja, der sich nicht verstellt. Einfach normal. Netter, ja, Junge von nebenan.
1: Ich bin zum dumm zum Lügen oder sowas, ja, ich kann es mir nicht merken.
0: Hallo, du bist so Meteorologe.
1: Hallo? Ja, das ist eine wichtige Voraussetzung übrigens. Ich glaube ja, das ist meine Theorie, dass einige Meteorologenkollegen, man kennt ja, ja so ein paar, die immer groß so rumgepoltert haben in den, ja, letzten Jahren, dass da ist das Vergessen eine ganz große Eigenschaft, dass du selbst nämlich nicht mehr weißt, was hast du gestern vorher gesagt, ja, siehst du immer nur die Fehler bei den anderen.
0: Deswegen könnten Meteorologen auch Politiker werden. Also, ne? Du weißt eigentlich nicht mehr, was du gestern erzählt hast. Heute.
1: Ich frage mich jetzt gerade, wie du beleidigt.
0: Alles ist ganz anders gekommen.
1: Ja.
0: Ach, mein Micha. So, ja, das Wetter kommt definitiv jetzt mit dem Hochsommer zurück.
1: Das kann man sagen, ja. Joa. Also es ist wirklich jetzt auf der ganzen Linie in den nächsten Tagen absoluter Hochsommer. Und zwar auch schon von der unangenehmen Sorte. Das wird eine kleine Hitzewelle. So klein ist sie gar nicht. Es hält sich wahrscheinlich so bis Dienstag dran. Und zwar ab morgen im Grunde genommen. Und dann die heißen Tage sind vor allem Freitag, Samstag, Sonntag auch noch. Und dann geht es ein bisschen runter. Ja, erstmal heute 24, 25 Grad in der Spitze. Und das mit einer Mischung aus vielen Wolken. Immer mal wieder ein paar Sonnenstrahlen zwischendurch. Aus diesen Wolken kann es im Westen Sachsens so ein ganz klein bisschen Regen noch am Nachmittag geben. Der Tag ist ansonsten relativ ruhig. Ja, und morgen dreht es dann auf. Dann kommt die warme Luft aus dem Süden zu uns über Spanien, Frankreich, wo sich so richtig Hitze breit macht. Und bei uns sind dann so 28, 29 Grad morgen auch schon mal mit dabei.
0: Und es geht noch weiter hoch.
1: Genau, also bei uns Temperaturen, die deutlich über die 30 Grad kommen, wo wir gerade auf Spanien und Frankreich geguckt haben, die werden bei 40 Grad und mehr liegen, also das ist richtig, richtig brutal heiß. Bei uns reichen aber auch schon die 32, 33 Grad, es ist nämlich etwas drückendere, schwülere Luft, in der können sich dann natürlich auch wieder Gewitter entwickeln. Das wird wahrscheinlich am Freitag noch nicht der Fall sein, das wird ein Hochsommertag, sonnig. Am Samstag allerdings, da sind dann schon ein paar mehr Quellwolken drin, das könnte dann abends in Richtung Public Viewing Zeit, wenn nämlich die deutsche Nationalmannschaft spielt, könnte es sein, dass es da einzelne Wärmegewitter gibt und das wäre auch am Sonntag eventuell nochmal möglich.
0: Okay, aber das ist alles eben bei hochsommerlichen Temperaturen, Herr Klein.
1: Definitiv.
0: Hast du gut gemacht. Dann machen wir jetzt noch eins.
1: Du sagst jetzt noch, hast du gut gemacht. Übermorgen meckerst du wieder.
0: Ja, nee,
1: doch, weiß ich genau.
0: Ist zu heiß.
1: Ja,
0: wir machen jetzt ein Käffchen.
1: Und die Nacht so warm und der Kaffee ist auch so.
0: Und dann bis morgen.
1: Bis morgen.

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7: Mit Sandra Petzold. Einen schönen guten Morgen. Die Freiwillige Feuerwehr von Oberhohndorf hat endlich ihr modernes Gerätehaus. Schon im vorigen Jahr wurde der Neubau fertig. Inzwischen ist auch die Sanierung des Vorgängers abgeschlossen. Die Erarbeitung eines Masterplans für den Strukturwandel in Südwestsachsen soll bis Jahresende abgeschlossen sein. Parallel dazu schreibt der Freistaat einen Ideenwettbewerb mit Preisgeldern von bis zu 10.000 Euro aus. Die Zwickauer Firma Kaya Med ist für ihr Engagement bei der Woche der offenen Unternehmen im März ausgezeichnet worden. Sie erhielt das Qualitätssiegel des Landkreises für sehr praxisnahe Einblicke in den Beruf des Orthopädietechnikers. Und noch ein aktuelles Ergebnis von der Fußball-WM. Österreich ist erfolgreich ins Turnier gestartet. Die Partie gegen Jordanien konnte unser Nachbarland mit 3:1 für sich entscheiden. Für Österreich ist es die erste WM-Teilnahme seit 28 Jahren.
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9: Guten Morgen und einen wunderbaren Start in den heutigen Mittwoch. Es blitzt jetzt immer mehr blau durch. Sieht also wirklich schön aus. 24 Grad die Höchstwerte heute bei uns in Zwickau. Wird ein Tag zum Genießen. Und morgen dann ein Mix aus Sonne und Wolken.

0: bis zu 27 Grad. Am Freitag wird sogar noch ein Stück heißer, 31 Grad die Höchstwerte. Kleinere Schauer- und Gewitterwahrscheinlichkeit müssen wir allerdings in Kauf nehmen. Und Obacht auf den Straßen, haben wir einen Stau auf der A72 Richtung Chemnitz zwischen Hartenstein und Stolberg West. Und geblitzt wird auf der B93 Richtung Wilkau-Haslau an der Bockwaer Kirche in der Bushaltestelle. Danke fürs Melden. Gute Fahrt.
1: Ja, danke schön, Miri.
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5: Ja, dann wurde abgeschaltet.
1: Bleiben Sie mal dran, wir haben gleich ein paar schöne Tipps für Sie, was heute noch so geht, was heute noch so los ist. Hier bei uns jetzt erstmal einen schönen guten Morgen. 4:50.
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1: Wenn Sie in Neuplanitz wohnen und Lust auf einen geselligen Nachmittag unter freiem Himmel haben, dann könnte dieser Tipp etwas für Sie sein. Der Dorfplatz vom Lichthaus e.V. in der Neuplanitzer Straße 41 verwandelt sich ab 17 Uhr in eine große Spielemeile. Egal ob Brett, Strategie oder Kartenspiele, einfach vorbeikommen und mitspielen und so mit den Nachbarn ins Gespräch kommen. Der Eintritt ist frei.
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0: Bums. So.
1: Das war der Mittwoch bei André und die Morgenmädels.
0: Na, sind wir denn schon eingecremt heute? Guten Morgen, Herr Klein.
2: Was denn eingecremt?
0: Ja, das ist unser Chefmeteorologe Michael Klein.
2: Ja.
0: Es ist vielleicht ganz gut, dass man uns nicht sieht im Radio. Wir haben ja, das hatten wir, glaube ich, schon das eine oder andere Mal erwähnt, die typischen Radiogesichter.
2: Ja. Meinst du, da hilft Cremen noch irgendwas?
0: Deswegen verstecken wir uns. Nee, jetzt kommt ja der Sommer. Auch die Sonne wird wieder scheinen. Und ich habe einen ganz spannenden Podcast gehört, und zwar mit einer Dermatologin. Die hat gesagt, würden auch Männer Sonnenschutzcreme mit dem Faktor 50 plus im Gesicht benutzen, so wie das viele Frauen schon tun, dann würde das nicht weniger als eine ästhetische Revolution bedeuten. Das heißt, wenn die jungen Männer jetzt damit anfangen würden, dann würden die in 20, 30 Jahren immer noch umwerfend gut aussehen.
2: Ah ja.
0: Finde ich spannend. Also weil das eben so viel ausmacht, die Sonne.
2: Ja. Unser Dorf, unser Deutschland soll schöner werden.
0: Unser Dorf soll schöner werden.
2: Ja.
0: Und Männer, bitte nicht vergessen, Gesicht ist auch Dekolleté.
2: Ja, und
0: ja,
2: die Ohren.
0: Das gehört dazu, die Ohren. Ja. Also auch Hals und so weiter, nutzt du nichts, wenn du jetzt so eine faltenfreie Stirn hast.
2: Richtig.
0: Und dann knittert so das Dekolleté und dann die Ohren sind dann ganz schrumpelig. Also auch dran denken. Nee, Sonnencreme ist wichtig. Aber das fand ich eine total spannende Aussage, dass sie sagt, eben, dass unsere Haut vor allem eben wegen der Sonne altert.
2: Ich habe letztens, irgendjemand hat mir erzählt, war so um die Mitte 30 und würde jetzt mit Botoxen anfangen. Wollen.
0: Ja, das ist auch ein Trend.
2: Ja, da war noch keine einzige Falte im Gesicht. Das war so ein Babyface. Und sagt, nee, muss man jetzt mit anfangen, weil ansonsten, wenn die Falten erstmal da sind, ist ja zu spät. Das ist ein neuer Trend. Da muss man mal gucken bei YouTube, das machen bestimmt ganz viele junge Menschen jetzt.
0: Ja, aber das mit dem Eincremen, also ich meine, Eincremen ist prinzipiell gut, ja, weil das kann ja dann auch Hautkrebs und was weiß ich, aber jetzt so Botox und so weiter. Wenn ja das alles

0: nicht wollt, kommt zu uns, kommt zum Radio. Ja, jetzt sieht man euch nicht. Das ist alles gut.
1: Super.
0: Macht's wieder, Micha. Hat viele Vorteile. Micha.
1: Ihr müsst euch auch nie wieder morgens früh waschen.
2: Platschquatsch.
0: Mensch, stopp, Pitti. Pitti Platsch hat heute Geburtstag, sehe ich gerade, wird 64. Was ist eigentlich mit den Muffins geworden? Die Luisa hat doch heute auch Geburtstag hier aus der Nachrichtenredaktion. Also die wird natürlich keine 64 heute.
3: Nein, bitte.
0: Luise.
3: Gab's schon Muffins? Die Muffins, die stehen noch im Kühlschrank.
0: Jetzt.
3: Ist doch jetzt in der Redaktion, sind doch jetzt noch nicht so viele da, ne? Das ist normale Bürozeit. Ich meine, die ganzen Leute kommen doch dann alle erst noch.
0: Ein Muffin im Kühlschrank macht doch überhaupt keinen Sinn.
3: Ja, oder vor dem Kühlschrank. Ich weiß gar nicht, wo die jetzt stehen. Die sind ja in so einer...
0: Aber
3: die sind
0: doch in so einer
3: Schale.
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0: Mir fällt ein, ich muss unbedingt noch Gas holen. Ich muss noch im Baumarkt heute.
1: Ich finde, bei Gas habe ich immer so die Angst, ist da noch genug drin? Dann hat man immer zur Reserve noch eine zweite Flasche da stehen.
0: Da kannst du bitte jetzt nicht falsch verstehen. Ich bin normalerweise jetzt nicht der Temu-Besteller.
1: Ja.
0: Aber du kannst bei Temu, da gibt es so wie Aufkleber, die kannst du bestellen. Und wenn du die draufklebst, da angeblich wäre das wie so eine Anzeige. Also da würde angeblich sehen, wie viel da noch drin ist. Ja.
1: Ach, interessant. Mhm. Ich bräuchte eher dieses Zettelchen, dass du diese Gasflasche, die ja normiert ist, die es in ganz Deutschland, über ganz Europa, weltweit gibt, dass du dir nur, wenn du sie da gekauft hast, auch da wieder abgeben darfst.
0: Ach, das weiß ich ehrlich gesagt gar nicht.
1: Ist das bei dir nicht so?
0: Nee, ich fahre sowieso immer denselben Baumarkt, deswegen kann ich da nicht mitreden. Weiß ich
1: erkennen
0: nicht.
1: Die deine Flasche am Gesicht?
0: Die erkennen mich.
1: Ja.
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9: Mit Sandra Petzold, guten Tag. In Zwickau gibt es ein weiteres modernes Gerätehaus der Freiwilligen Feuerwehr. Gerd Friedrich berichtet.
10: Rund 5 Millionen Euro wurden in Oberhundorf investiert, vor allem in den Neubau mit 4 Stellplätzen für Einsatzfahrzeuge und Sozialtraktoren.

0: Dieses Gebäude konnte Ende vergangenen Jahres in Betrieb genommen werden. Nach dem Umzug der Kameraden wurde nebenan das Gerätehaus aus den 70er Jahren auf Vordermann gebracht. Auch dieser Bauabschnitt ist abgeschlossen, teilte uns das Pressebüro der Stadt auf Anfrage mit. Das ältere Gebäude wird jetzt vor allem von der Jugendfeuerwehr genutzt.
1: Südwestsachsen rückt beim Strukturwandel enger zusammen. Nach einer Kabinettssitzung in Rochlitz und einem Treffen des Regionalkonvents in Treuen berichten Politik und Wirtschaft, dass die Erarbeitung eines Masterplans Fortschritte macht. Der Plan soll Ende des Jahres fertig sein und vorgeben, wie die industrielle Transformation gestaltet und neue Wachstumsperspektiven geschaffen werden. Für einen Ideenwettbewerb hat der Freistaat Preisgelder von bis zu 10.000 Euro ausgelobt. Viele Kommunen können sich nicht mehr richtig um ihre Infrastruktur kümmern, es fehlt das Geld. Nach einer aktuellen Umfrage der KfW-Bank beträgt der Investitionsrückstand geschätzt rund 231 Milliarden Euro. Tanja Wagner berichtet.
2: Bei Schulen fehlt aktuell das meiste Geld und auch bei der Instandhaltung von Straßen sieht's schlecht aus. Helfen sollte eigentlich das verabschiedete Sondervermögen des Bundes, aber die meisten Kommunen gehen nicht davon aus, dass das Geld daraus in diesem Jahr für zusätzliche Projekte bei ihnen ankommt. Um die Finanzen der Kommunen steht es schlecht, bilanziert so auch die KfW-Spitze. Sie schlägt vor, die Verteilung der Steuereinnahmen entsprechend anzupassen.
1: Österreich hat in seinem ersten WM-Spiel seit 28 Jahren einen Sieg eingefahren. Das Team setzte sich gegen Jordanien mit 3:1 durch. Zuvor hatte Weltmeister Argentinien Algerien 3:0 besiegt. Lionel Messi schoss alle drei Tore. Mit nunmehr insgesamt 16 WM-Toren stellte er den Rekord von Miroslav Klose ein. Zuvor gewann Norwegen gegen den Irak 4:1 und schon am Abend schlug Frankreich den Senegal mit 3:1. Das geplante Konzert der No Angels am 4. Juli auf der Freilichtbühne ist abgesagt. Darüber informierte die Kultur Z. Bereits erworbene Tickets könnten in den jeweiligen Vorverkaufsstellen zurückgegeben werden, heißt es. Auch die geplanten No Angels Konzerte in Eisenhüttenstadt und Friedrichshafen wurden durch die örtlichen Veranstalter abgesagt.
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5: Einen wunderschönen Mittwoch. Ja, ich glaube, wir haben uns alle nach etwas mehr Sonnenschein und nach etwas stabilerem Wetter gesehnt. Und schwupps, jetzt ist es da. 24 Grad die Höchstwerte bei uns in Zwickau. Herrlich viel Sonnenschein gibt's dazu und wunderschönen blauen Himmel. Ein paar Wolken sind immer mal unterwegs. Morgen auch ein Mix aus Sonne und Wolken und bis zu 27 Grad. Und am Freitag setzen wir noch einen drauf mit Höchstwerten um die 31 Grad. Allerdings kleinere Schauer- und Gewitterwahrscheinlichkeit gibt's. Auf den Straßen sieht's gut aus. Momentan ist alles ganz entspannt, sind uns keine Staus und Blitzer gemeldet worden. Aber Sie haben vielleicht irgendwas entdeckt, dann sagen Sie gerne Bescheid. 03x800 und die 4.
6: Dankeschön, Miri.
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9: Ich bin müde, sehr sogar. Ich glaube, ich gehe wieder nach Hause.
6: Nee, nicht das. Wir tun was gegens Vormittagstief mit ganz viel flotter Musik. Unter anderem von Jupiter Jones, von Michael Tillow. Und jetzt starten wir die nächste halbe Stunde mit Ray und Where's My Husband.
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0: Der Lucas Graham am Mittwochvormittag. Genießen Sie ein bisschen das Wetter, wenn Sie können. Und vor allem die nächste Musik, es wird richtig kultig bei uns. Unter anderem mit Culture Beat und Mr. Vane. Und frischen Wind gibt's von Leonie. So klingt der Sommer, wa? In voller Schönheit. Gleich.
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1: 24 Grad die Höchstwerte bei uns in Zwickau. Herrlich viel Sonnenschein gibt es dazu und wunderschönen blauen Himmel. Ein paar Wolken sind immer mal unterwegs. Morgen auch ein Mix aus Sonne und Wolken und bis zu 27 Grad. Und am Freitag setzen wir noch einen drauf mit Höchstwerten um die 31 Grad. Allerdings kleinere Schauer- und Gewitterwahrscheinlichkeit gibt's. Und schauen wir noch schnell auf die Straßen. Da sieht's sehr entspannt aus heute Morgen. Da ist uns noch gar nichts gemeldet worden. Keine Staus und keine Blitzer. Aber Sie haben vielleicht irgendwas entdeckt? Dann sagen Sie gerne Bescheid. Am besten per Telefon. Das geht am schnellsten. 03 mal 800, und die 4 ist die Nummer. Oder Sie schreiben eine WhatsApp. Die Nummer finden Sie auf radiozwickau.de.
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4: Mit Daniel Pabel schlürfen Sie gemütlich Ihren Vormittagskaffee. Wir haben dazu jetzt Leonie mit Don't Worry. Schönen Vormittag.

0: Culture Beat und Mr. Wayne. Schönen Mittwochvormittag. Und wenn Stars und Sternchen uns ihre Geschichten erzählen über Künstler und Songs, dann...
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0: Dann ist das der ganz besondere Musikmoment von unseren Promis. Heute mit Alvaro Soler. Der kommt ja im Sommer zu uns nach Sachsen am 31. Juli zum Sommer Open Air in die Junge Garde nach Dresden. Das ist ja schon eine der schönsten Open Air Bühnen, die wir so in Sachsen haben, und er freut sich drauf, oder?
3: Wenn man eben in so eine tolle Kulisse geht, wo die Bäume so schön sind, wo die Natur einfach da ist, sich praktisch einfach schon umarmt, die Leute auch in so einer Amphitheaterposition sind. Es ist einfach Sonnenuntergang manchmal sogar. Also es kann manchmal nicht besser sein, und da braucht man auch nicht viele Effekte, viel Feuer, viel Kanonen, Konfetti, was auch immer. Ich finde, wenn die Stimmung da super ist, dann ist alles andere einfach sogar zu viel. Also das ist echt magisch, Open Air. Deswegen mag ich das sehr, weil ich finde, less is more immer. Und es macht einfach sehr viel Spaß, wenn die Leute auch schon so gut drauf sind.
0: So, dann jetzt noch zum besonderen Musikmoment von Alvaro Soler, wenn er eben mal nicht auf der Bühne selbst singt, sondern vor der Bühne steht.
3: Es gibt gerade eine Künstlerin, die ich sehr oft höre, weil ich auch letztens bei ihrem Konzert war in Milan. Das ist Olivia Dean, die ist auch gerade ziemlich bekannt geworden. Und sie ist einfach unfassbar. Sie ist gefühlt so wie eine neue Whitney Houston mit dieser Eleganz. Und sie singt eigentlich, also für Leute, die sie nicht kennen, sie singt eigentlich R&B. Mit diesem R&B-Gefühl, das ist leider ein bisschen weggegangen. Und jetzt kommt es ein bisschen zurück, habe ich das Gefühl.
0: Ja, dann jetzt die neue Whitney Houston in Anführungszeichen. Olivia Dean, Man I Need, der ganz besondere Musikmoment von Alvaro Soler.
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10: Mit Sandra Petzold. Guten Tag. Wegen einer Havarie ist das Korsener Bad vorübergehend geschlossen. Wie die Betreiber gestern mitteilten, ist die Umwälzpumpe fürs Schwimmbecken kaputt gegangen. Ersatz sei bestellt. Man arbeite mit Hochdruck an der Lösung des Problems. Vorsichtig optimistisch gehe man davon aus, morgen wieder aufmachen zu können. Das Projekt war lange geplant und mehrmals verschoben worden. Inzwischen ist in Oberhohndorf das moderne Gerätehaus der Freiwilligen Feuerwehr in Betrieb. Das hat uns die Stadtverwaltung bestätigt. Für rund 5 Millionen Euro wurde ein neues Gebäude errichtet und der Vorgänger saniert. Im Neubau befinden sich unter anderem 4 Stellplätze für Einsatzfahrzeuge und der Sozialtrakt. Die Migrationspolitik ist ab heute Thema bei der Frühjahrskonferenz der Innenminister von Bund und Ländern. Und der Konferenzvorsitzende Grote sagte dem Redaktionsnetzwerk Deutschland, straffällige Flüchtlinge müssten künftig leichter abgeschoben werden können. Katrin Müller berichtet.
11: Menschen, die aus ihrem Heimatland vor Verfolgung, Krieg oder schweren Menschenrechtsverletzungen geflohen sind, haben in Deutschland einen Schutzstatus. Auch bei Straffälligen

0: Fällig gewordenen Flüchtlingen sind Abschiebungen in diesen Fällen mit hohen rechtlichen Hürden verbunden. Laut Hamburgs Innensenator Grote müssten für eine Ausweisung derzeit zwingende Gründe der nationalen Sicherheit vorliegen. Diese Schwelle müsse gesenkt werden.
1: Straßen und Schulen instand zu halten, ist für viele Kommunen schlicht zu teuer. Der Investitionsrückstand hat mit geschätzt rund 231 Milliarden Euro ein Rekordniveau erreicht. Das hat eine Umfrage der Förderbank KfW ergeben. Die Mehrheit der Städte und Gemeinden glaubt nicht, dass das Sondervermögen des Bundes in diesem Jahr für mehr Investitionen sorgen wird. Norwegens Kronprinzessin Mette Marit hat eine neue Lunge bekommen. Die 52-Jährige ist gerade im Krankenhaus in Oslo. Aus der Klinik heißt es, es sei bisher ein erfolgreicher Eingriff gewesen. Mette Marit leidet seit 2018 an Lungenfibrose, einer schweren chronischen Lungenkrankheit. Angela Merkel kommt für eine Lesung nach Zwickau. Wie die Buchhandlung Marx mitteilte, wird die frühere Kanzlerin am 5. November in der Neuen Welt aus ihrer Autobiografie Freiheit lesen. Der Vorverkauf startet am Sonnabend in der Buchhandlung oder unter büchermarx.com. Zunächst werden rund 400 Karten freigeschaltet.
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4: Ja, ein wirklich schöner, ein wirklich angenehmer Tag bei uns in Zwickau. Die Temperaturen gehen auf 24 Grad rauf und es gibt immer mal eine Wolkenlücke. Ein paar Wolken mischen allerdings mit. Morgen der Tag, der wird richtig schön sommerlich, vor allem was die Temperaturen betrifft. 27 Grad die Höchstwerte, ein Mix aus Sonne und Wolken gibt's dazu. Am Freitag geht sogar streckenweise auf bis zu 31 Grad rauf, aber da gibt's auch eine geringe Schauer- und Gewitterwahrscheinlichkeit. Auf den Straßen haben wir noch nichts, keine Staus und keine Blitzer, aber Sie haben vielleicht irgendwas entdeckt, dann sagen Sie gerne Bescheid. 03x800 und die 4 ist die Nummer, unter der Sie mich erreichen.
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6: Und den möchte ich jetzt gefälligst hören. Na, kommt schon.
7: Naja, ich halte jetzt eher die Klappe, weil wir starten ja die nächste Hit-halbe Stunde. Heißt, ich melde mich nur, wenn irgendwas Wichtiges ist. Ansonsten gibt's ganz viel Musik. Zum Beispiel gleich mit The Police und hier Purple Disco Machine mit Hypnotized.

0: Beispiel gleich hauen wir in die Seiten mit Roxette. Oder wir machen ein bisschen Lambada-Musik mit Jennifer Lopez. Und wir bringen Farbe ins Alltagsgrau. Mit alle Farben. Baby Goodbye. Das und mehr gibt's gleich.
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2: Ja, ein wirklich schöner, ein wirklich angenehmer Tag bei uns in Zwickau. Die Temperaturen gehen auf 24 Grad rauf und es gibt immer mal eine Wolkenlücke. Ein paar Wolken mischen allerdings mit. Morgen der Tag, der wird richtig schön sommerlich, vor allem was die Temperaturen betrifft. 27 Grad die Höchstwerte, ein Mix aus Sonne und Wolken gibt's dazu. Am Freitag geht sogar streckenweise auf bis zu 31 Grad rauf, aber da gibt's auch eine geringe Schauer- und Gewitterwahrscheinlichkeit. Und Obacht auf den Straßen, A72, Plauen Richtung Hof. Zwischen Dreieck Hochfranken und Hof Töpen liegen Reifenteile auf der Fahrbahn. Ansonsten ist uns nichts weiter gemeldet worden. Keine Staus und keine Blitzer. Gute Fahrt.
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4: Mit Daniel Pavel und gleich widmen wir uns einer süßen, flauschigen Plage in Sachsen. Und damit bin nicht ich gemeint.

0: Da trällern wir uns Richtung Mittagspause am Mittwoch. Kurz vor 11:30 haben wir's. Und für die einen sind sie putzig, pelzig, süß und knuffig, für andere einfach nur Ratten im Plüschkostüm. Waschbären. In manchem Kinofilm als niedliche Helden gefeiert, die so alles fressen.
1: Aromastoffe, Konservierungsmittel und das gute alte Glutamat. Auch bekannt als Chips.
0: Naja, aber in vielen Haushalten in Sachsen auch eine Plage. Und sie haben als Schädlinge im oder am Haus schon so manchen Dachstuhl verwüstet, vermehren sich wie die Ratten also ganz stark und werden eben gejagt. Was also tun, wenn ein Waschbär Probleme macht? Sandra Kögel ist Vorsitzende vom Deutschen Bundesverband der Tierrettung. Sie sind der Auffassung, dass einfach mehr Waschbären abschießen nicht der richtige Weg ist.
2: Ja, aus Sicht der Tierrettung zeigen die Erfahrungen der letzten Jahrzehnte, dass ein reiner Abschuss von Waschbären keine nachhaltige Lösung darstellt. Trotz stetig steigender Jagdstrecken wächst die Population in Deutschland weiter an. Fachleute weisen auch darauf hin, dass frei werdende Reviere schnell durch zuwandernde Tiere besetzt werden oder sich eben die Fortpflanzung innerhalb der Population erhöht.
0: Was machen wir denn nun? Eine andere Vorgehensweise, nämlich ein wissenschaftlich begleitetes biologisches Management für die Waschbärenwehr einzuführen. Was muss man sich darunter vorstellen?
2: Tiere einfangen, kastrieren, dann gegebenenfalls gesundheitlich auch zu untersuchen und gegen relevante Erkrankungen wie Staub und Parvovirose, also auch Erkrankungen, die auf unsere Haustiere übertragbar sind, zu impfen, ne? Und anschließend dann wieder in ihren Sozialverband zurückzuführen.
0: Also, Dankeschön, Sandra Kögel von der Tierrettung. Wenn's hilft, das Waschbärenproblem bei uns in Sachsen besser in den Griff zu bekommen, mir soll's recht sein.
3: Einfach besser informiert. Ja.

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9: Mit Sandra Petzold. Guten Tag. In Zwickau gibt es ein weiteres modernes Gerätehaus der Freiwilligen Feuerwehr. Gerd Friedrich berichtet.
10: Rund 5 Millionen Euro wurden in Oberhundorf investiert, vor allem in den Neubau mit 4 Stellplätzen für Einsatzfahrzeuge und Sozialtrakt. Dieses Gebäude konnte Ende vergangenen Jahres in Betrieb genommen werden. Nach dem Umzug der Kameraden wurde nebenan das Gerätehaus aus den 70er Jahren auf Vordermann gebracht. Auch dieser Bauabschnitt ist abgeschlossen, teilte uns das Pressebüro der Stadt auf Anfrage mit. Das ältere Gebäude wird jetzt vor allem von der Jugendfeuerwehr genutzt.
9: Südwestsachsen rückt beim Strukturwandel enger zusammen. Nach einer Kabinettssitzung in Rochlitz und einem Treffen des Regionalkonvents in Treuen berichten Politik und Wirtschaft, dass die Erarbeitung eines Masterplans Fortschritte macht. Der Plan soll Ende des Jahres fertig sein und vorgeben, wie die industrielle Transformation gestaltet und neue Wachstumsperspektiven geschaffen werden. Für einen Ideenwettbewerb hat der Freistaat Preisgelder von bis zu 10.000 Euro ausgelobt. Viele Kommunen können sich nicht mehr richtig um ihre Infrastruktur kümmern. Es fehlt das Geld. Nach einer aktuellen Umfrage der KfW-Bank beträgt der Investitionsrückstand geschätzt rund 231 Milliarden Euro. Tanja Wagner berichtet.
11: Bei Schulen fehlt aktuell das meiste Geld und auch bei der Instandhaltung von Straßen sieht's schlecht aus. Helfen sollte eigentlich das verabschiedete Sondervermögen des Bundes, aber die meisten Kommunen

0: Kommunen gehen nicht davon aus, dass das Geld daraus in diesem Jahr für zusätzliche Projekte bei ihnen ankommt. Um die Finanzen der Kommunen steht es schlecht, bilanziert so auch die KfW-Spitze. Sie schlägt vor, die Verteilung der Steuereinnahmen entsprechend anzupassen.
1: Österreich hat in seinem ersten WM-Spiel seit 28 Jahren einen Sieg eingefahren. Das Team setzte sich gegen Jordanien mit 3:1 durch. Zuvor hatte Weltmeister Argentinien Algerien 3:0 besiegt. Lionel Messi schoss alle 3 Tore. Mit nunmehr insgesamt 16 WM-Toren stellte er den Rekord von Miroslav Klose ein. Zuvor gewann Norwegen gegen den Irak 4:1 und schon am Abend schlug Frankreich den Senegal mit 3:1. Das geplante Konzert der No Angels am 4. Juli auf der Freilichtbühne ist abgesagt. Darüber informierte die Kultur Z. Bereits erworbene Tickets könnten in den jeweiligen Vorverkaufsstellen zurückgegeben werden, heißt es. Auch die geplanten No Angels Konzerte in Eisenhüttenstadt und Friedrichshafen wurden durch die örtlichen Veranstalter abgesagt.
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4: Ja, ein paar Wolken sind immer mal unterwegs bei uns in Zwickau. Momentan ist es auch eher bedeckt, aber man sieht eben deutlich blaue Wolkenlücken und es kommt auch immer mal die Sonne raus. Also alles in allem ist das ein sehr angenehmer Tag. 24 Grad die Höchstwerte. Morgen auch ein sehr schöner Tag, ein Mix aus Sonne und Wolken und noch sommerlichere Temperaturen. Bis zu 27 Grad geht's rauf. Und der Start ins Wochenende, der ist vor allem eins, heiß. 31 Grad die Höchstwerte zum Freitag. Kleinere Schauer- und Gewitterwahrscheinlichkeit gibt's. Und ein neuer Blitzer ist uns gerade gemeldet worden. Und zwar auf der Bürgerschachtstraße Richtung Fuchsgraben stadtauswärts beim Lidl. Dankeschön. Ansonsten läuft alles störungsfrei. Gute Fahrt.
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7: Was auch immer zum Mittag bei Ihnen gibt, wir liefern die passende Musik dazu. Gleich mit Kamrat, mit Culture Club und das hier, das ist ein Gamba und Ocaloni mit Bittersweet Symphony. Schönen Mittwochmittag und Mahlzeit. 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

0: Das Motto für einen Mittwochmittag. Relax. Mika. Entspannte Mittagspause. Bei uns auf dem musikalischen Speiseplan steht Kult unter anderem von Snap. Rhythm is a Dancer gleich und es kommt frischer Wind rein von Taylor Swift. Fate of Ophelia, das gibt's gleich.
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3: Sieht ganz nett aus bei uns in Zwickau Stadt und Land. Es zieht sich dann in Richtung Nachmittag dann aber immer mehr zu. Es kann dann auch etwas regnen. Temperaturen erreichen Werte um 24 Grad. In der Nacht lockert die Wolkendecke wieder auf. Es bleibt dann meist trocken bei 15 Grad. Morgen freundlich trocken bis zu 27 Grad. Freitag schön, wird schnell heiß und schwül bis zu 31 Grad. Kann eventuell auch mal schauern oder gewittern. Am Samstag dann auch schnell heiß, auch wieder Ü30 Temperaturen und dann kann es kräftig schauern und gewittern. In Zwickau einen Blitzer auf der Bürgerschaftsstraße. Da stehen sie in Richtung Fuchsgraben beim Lidl. Wenn Ihnen noch was auffällt, gerne auch anrufen, kostenlos 03x800 und die 4.
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5: Mit Daniel Pavel und damit Sie nicht ganz planlos durch den Nachmittag stürzen, haben wir die besten Tipps vorbereitet und den nächsten gibt's gleich. Was stellen wir an? Gleich nach Snap und nach Taylor Swift.
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2: Wenn Sie in Neuplanitz wohnen und Lust auf einen geselligen Nachmittag unter freiem Himmel haben, dann könnte dieser Tipp etwas für Sie sein. Der Dorfplatz vom Lichthaus e.V. in der Neuplanitzer Straße 41 verwandelt sich ab 17 Uhr in eine große Spielemeile. Egal ob Brett, Strategie oder Kartenspiele, einfach vorbeikommen und mitspielen und so mit den Nachbarn ins Gespräch kommen. Der Eintritt ist frei.
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Achtung Autofahrer, wir haben eine Geisterfahrermeldung auf der A13 zwischen Klettwitz und Schwarzheide. Ist ein Falschfahrer unterwegs. Vorsicht drüben auf der A13 zwischen Klettwitz und Schwarzheide. Da ist ein Geisterfahrer unterwegs. Vorsicht bitte in beiden Richtungen nicht überholen und extreme Aufmerksamkeit. Wir melden, wenn die Gefahr vorbei ist.

0: Achtung Autofahrer, hier nochmal die Wiederholung der Geisterfahrermeldung. A13 zwischen Klettwitz und Schwarzheide. In beiden Richtungen bitte Vorsicht, da ist auch eine Baustelle, deswegen wahrscheinlich passiert. Zwischen Klettwitz und Schwarzheide ist ein Geisterfahrer unterwegs. Bitte nicht überholen, fahren Sie in beiden Richtungen extrem vorsichtig. Wir melden, wenn die Gefahr vorbei ist.
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0: und Rock'n'Roll. So, die Geisterfahrermeldung immer noch aktuell. A13 zwischen Klettwitz und Schwarzheide. Vorsicht in beiden Richtungen, ist ein Geisterfahrer unterwegs. Auf der A13 zwischen Klettwitz und Schwarzheide noch immer ein Geisterfahrer unterwegs. Vorsicht, wir sagen sofort Bescheid, wenn die Gefahr vorüber ist. So, und jetzt sind wir eigentlich so ein bisschen froh, dass die Kids noch in der Schule sind, sonst würden die Schnappatmung kriegen.
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7: Mit Sandra Petzold. Guten Tag. Wegen einer Havarie ist das Crossener Bad vorübergehend geschlossen. Wie die Betreiber gestern mitteilten, ist die Umwälzpumpe fürs Schwimmbecken kaputt gegangen. Ersatz sei bestellt. Man arbeite mit Hochdruck an der Lösung des Problems. Vorsichtig optimistisch gehe man davon aus, morgen wieder aufmachen zu können. Das Projekt war lange geplant und mehrmals verschoben worden. Inzwischen ist in Oberhohndorf das moderne Gerätehaus der Freiwilligen Feuerwehr in Betrieb. Das hat uns die Stadtverwaltung bestätigt. Für rund 5 Millionen Euro wurde ein neues Gebäude errichtet und der Vorgänger saniert. Im Neubau befinden sich unter anderem 4 Stellplätze für Einsatzfahrzeuge und der Sozialtrakt. Die Migrationspolitik ist ab heute Thema bei der Frühjahrskonferenz der Innenminister von Bund und Ländern. Und der Konferenzvorsitzende Grote sagte dem Redaktionsnetzwerk Deutschland, straffällige Flüchtlinge müssten künftig leichter abgeschoben werden können. Katrin Müller berichtet.
8: Menschen, die aus ihrem Heimatland vor Verfolgung, Krieg oder schweren Menschenrechtsverletzungen geflohen sind, haben in Deutschland einen Schutzstatus. Auch bei straffällig gewordenen Flüchtlingen sind Abschiebungen in diesen Fällen mit hohen rechtlichen Hürden verbunden. Laut Hamburgs Innensenator Grote müssten für eine Ausweisung derzeit zwingende Gründe der nationalen Sicherheit vorliegen. Diese Schwelle müsse gesenkt werden.
7: Straßen und Schulen instand zu halten, ist für viele Kommunen schlicht zu teuer. Der Investitionsrückstand hat mit geschätzt rund 231 Milliarden Euro ein Rekordniveau erreicht. Das hat eine Umfrage der Förderbank KfW ergeben. Die Mehrheit der Städte und Gemeinden glaubt nicht, dass das Sondervermögen des Bundes in diesem Jahr für mehr Investitionen sorgen wird. Norwegens Kronprinzessin Mette-Marit hat eine neue Lunge bekommen. Die 52-Jährige ist gerade im Krankenhaus in Oslo. Aus der Klinik heißt es, es sei bisher ein erfolgreicher Eingriff gewesen. Mette-Marit leidet seit 2018 an Lungenfibrose, einer schweren chronischen Lungenkrankheit. Angela Merkel kommt für eine Lesung nach Zwickau. Wie die Buchhandlung Marx mitteilte, wird die frühere Kanzlerin am 5. November in der Neuen Welt aus ihrer Autobiografie Freiheit lesen. Der Vorverkauf startet am Sonnabend in der Buchhandlung oder unter büchermarx.com. Zunächst werden rund 400 Karten freigeschaltet.
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10: Sieht ganz freundlich aus bei uns. Im Laufe des Nachmittages zieht sich dann zu. Es kann dann noch etwas regnen in Zwickau, Stadt und Land. Temperaturen heute bis zu 24 Grad. In der Nacht lockert es dann wieder auf, bleibt dann auch meist trocken bei 15 Grad. Morgen Sonne und Wolken im Wechsel, meist trocken bis zu 27 Grad. Freitag wird schnell heiß bis zu 31 Grad, aber nur ein geringes Schauer- oder Gewitterrisiko. Der Samstag auch schnell heiß und dann kann es im Laufe des Tages kräftige Schauer und auch Gewitter geben. Keine Probleme im Moment mit dem Vorwärtskommen bei uns im Stadtgebiet. Ein Blitzer steht auf der Bürgerschaftsstraße in Richtung Fuchsgraben am Lidl. Kommen Sie gut und sicher an.
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13: Er sieht aus wie ein Mensch, doch er ist keiner von uns.
14: Nicht?
13: Er ist einer von euch.
14: Ach so, ja klar, ich mag halt genauso viel Musik wie Sie eben auch. Und die genießen wir jetzt mit der nächsten Hithalbe Stunde, unter anderem mit Alex Warren, Fever Dream, ganz neu. Es kommt ein Klassiker von Depeche Mode und jetzt The Weeknd, Blinding Lights.

0: 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Alle Farben und Fading. So, der Sommer legt mal richtig zu die nächsten Tage. Die Details gibt's gleich nach dem Bing. Wo ist das Bing? Ach, hier.
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4: Im Laufe des Nachmittages wölkt es sich immer mehr zu und am Nachmittag kann es in Zwickau Stadt und Land etwas Regen geben. Temperaturen bei 24 Grad. Richtung Abend und Nacht lockert es dann wieder auf, bleibt dann auch meist trocken bei 15 Grad. Morgen Sonne und Wolken im Wechsel, meist trocken bei bis zu 27 Grad. Freitag wird schön und heiß bis zu 31 Grad. Kann eventuell auch mal einen Schauer oder Gewitter geben. Am Samstag dann bis zu 31 Grad wieder und dann kann es zum Teil kräftig schauern und gewittern. Aktuell keine Probleme bei uns im Stadtverkehr. Es blitzt auf der Bürgerschachtstraße. Da stehen sie in Richtung Fuchsgraben am Lidl. Wenn Sie noch was sehen, gerne melden, kostenlos an die 03x800 und die 4.
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6: Mit Daniel Pavel und gleich gibt's Sam Smith und Mary J. Blige. Sixpence None the Richer kommen und jetzt machen wir's Licht aus. Turn the lights off.
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Sixpence, None the Richer und Kiss Me hier bei Radio Zwickau. Schönen Mittwochnachmittag und ausgerechnet jetzt, wenn es heiß wird, streikt die Technik im Krossener Bad. Axel Metz, darum geht's bei dir heute Nachmittag in

0: der Sendung. Was ist denn da los?
1: Ja, das Freibad in Crossen musste gestern schließen, weil die Umweltpumpe den Geist aufgegeben hat. Der Zeitpunkt hätte nicht ungünstiger kommen können. Heute wäre ja der Andrang sicher nicht so groß gewesen, aber ab morgen sind ja Sommertemperaturen angesagt. 29 Grad und heiß werden soll es ja auch in den nächsten Tagen. Da wäre es schon schön, wenn das Problem mit der kaputten Pumpe schnell gelöst werden könnte. Unsere Radio Zwickau Reporter sind ganz nah dran an der Sache und bringen uns im Lauf des Nachmittages auf den neuesten Stand.
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8: Mit Frederik Seifert, guten Tag. Die Bahnstrecke Chemnitz-Leipzig wird wohl nicht so umfassend ausgebaut wie ursprünglich geplant. Bahn und sächsisches Infrastrukturministerium haben Abstriche eingeräumt. Zwischen Geithain und Leipzig sollen nur 24 von 44 Kilometern zweigleisig werden. Zugleich steigen die Kosten auf rund 1,32 Milliarden Euro. Aus dem Strukturwandelprogramm des Bundes stehen dort aber nur knapp 500 Millionen Euro bereit. Deshalb will der Freistaat mehr Geld fordern. Wenigstens der Abschnitt Geithain-Chemnitz soll wie vorgesehen bis 2035 zweigleisig ausgebaut und elektrifiziert werden. Die Kosten liegen hier bei rund 300 Millionen Euro. In Kirchberg ist eine 17-jährige Simson-Fahrerin bei einem Verkehrsunfall schwer verletzt worden. Der Unfall passierte gestern Abend auf der Kreuzung Hirschfelder Straße-Oberkrienitzer Straße. Ein 44-jähriger Autofahrer hatte beim Abbiegen die Vorfahrt der jungen Frau missachtet. Die Migrationspolitik ist ab heute Thema bei der Frühjahrskonferenz der Innenminister von Bund und Ländern. Und der Konferenzvorsitzende Grote sagte dem Redaktionsnetzwerk Deutschland, straffällige Flüchtlinge müssten künftig leichter abgeschoben werden können. Katrin Müller berichtet.
9: Menschen, die aus ihrem Heimatland vor Verfolgung, Krieg oder schweren Menschenrechtsverletzungen geflohen sind, haben in Deutschland einen Schutzstatus. Auch bei straffällig gewordenen Flüchtlingen sind Abschiebungen in diesen Fällen mit hohen rechtlichen Hürden verbunden. Laut Hamburgs Innensenator Grote müssten für eine Ausweisung derzeit zwingende Gründe der nationalen Sicherheit vorliegen. Diese Schwelle müsse gesenkt werden.
8: Zum ersten Mal zahlen die Menschen in Deutschland häufiger bargeldlos als mit Schein und Münze. Das hat eine Bundesbankstudie ergeben. Mehr von Julia Wasselkopf.
10: Im vergangenen Jahr waren 55% aller Zahlungen bargeldlos. Die Debitkarte war dabei am beliebtesten. Das Zahlen per Smartphone hat um 4 Prozentpunkte auf 10% zugelegt. Bargeld bleibt aber mit 45% weiterhin stark gefragt.
8: Der Freizeitpark Plon landet im deutschlandweiten Vergleich der besten Freizeitparks auf Platz 13, zumindest im diesjährigen Ranking des Reiseportals Travel Circus. 5 verschiedene Kriterien wurden dabei untersucht, bei den Punkten Spaßfaktor für jedes Alter und Preis-Leistungs-Verhältnis schafft es Plon sogar in die Top 10. Platz 1 geht wieder einmal unangefochten an den Europapark im Badischen Rust.
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1: Wolkig, gebietsweise leichter Regen, örtlich windig. In der Nacht Tiefsttemperaturen zwischen 16 und 12 Grad. Morgen heiter bis wolkig, überwiegend trocken bis 30 Grad. Und am Freitag bis 33 Grad. Nachmittags sind einzelne Schauer und Gewitter möglich. Der Blick auf die Straßen, A72 Zwickau Richtung Chemnitz. Es liegen Reifenteile zwischen Stolberg Nord und Chemnitz Süd. Geblitzt wird in Zwickau auf der Bürgerschachtstraße Richtung Fuchsgraben, stadtauswärts beim Lidl. Staus und Blitzer bitte melden, Telefonnummer ist kostenlos, 03x800 und die 4. Und die WhatsApp-Nummer finden Sie bei uns im Netz, radio-zwickau.de.
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5: Fußballnationalspieler müsste man sein. Wenn alle mitten in der Arbeitswoche sind, hat man einfach mal frei und kann was Schönes unternehmen, so wie Joshua Kimmich. Er erzählt uns kurz nach zwei. Und während die Nationalmannschaft Anlauf holt für das nächste Spiel gegen die Elfenbeinküste, holen wir Anlauf für den Start in Richtung Sommerwetter in der letzten Frühlingswoche des Jahres mit viel sonniger Musik, die perfekt passt, wenn Ihr Kaffee vor lauter Arbeit schon kalt geworden ist. Dazu gedanklich Sonnenschirm aufspannen mit Eiko Eiko.
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2: Die deutsche Nationalmannschaft in Winston-Salem kann sich gut auf die nächste WM-Aufgabe konzentrieren. In der Stadt ist ja nicht allzu viel los, außer ein paar Geschäften oder Cafés. Museumsbesuch vielleicht. Joshua Kimmich hat mit dem freien Tag gestern trotzdem was anfangen können. Der Kapitän ist der Hobbygärtner im DFB-Team und hat eine neue Lieblingspflanze entdeckt in North Carolina.
3: Die immergrüne Magnolie ist hier sehr auffällig. Finde ich hier ein krasser Baum, kenne ich so nicht aus Deutschland. Also meiner im Garten, der blüht erstens nie und zweitens ist er nicht so groß, müsst ihr mal drauf achten.

0: Manuel ist hier sehr auffällig.
1: Bei der Tierwelt ist er vorsichtiger, vor allem nachdem man eine giftige Schlange am Quartier gesehen hat.
0: Ja, hier habe ich ein bisschen Respekt vor den Tieren, muss ich sagen. So in Deutschland habe ich das Gefühl, da gibt es nicht so viel gefährliche Tiere. Hier ist so das Gefühl, wenn einem auch so eine Schlange trittst, kann es schon böse enden. Deswegen versuchen wir uns hier eher zurückzuhalten, was die Tiere angeht.
1: Heute ist bei Kimmich sicher Fußball gucken angesagt mit den Jungs. England, Kroatien, wir schauen für sie natürlich auch heute Abend ab 2.

Super, das entspricht genau dem Tempo, in dem idealerweise der Feierabend rankommen sollte. Die Innenminister der Länder halten gerade ihre Konferenz ab und da geht es unter anderem um Zivil- und Katastrophenschutz.

0: wichtiges Thema, das da auf dem Konferenztisch liegt. Mein lieber Kollege Sven Günther findet es ein bisschen bedenklich, dass sich die Innenminister einer Sache widmen, für die es extra ein eigenes Bundesamt gibt mit 700 Mitarbeitern. 60 Sekunden Klartext, 14:30, hier bei uns.
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10: Wolkig, gebietsweise leichter Regen, örtlich windig. In der Nacht Tiefstemperaturen zwischen 16 und 12 Grad. Morgen heiter bis wolkig, überwiegend trocken bis 30 Grad. Und am Freitag bis 33 Grad. Nachmittags sind einzelne Schauer und Gewitter möglich. Auf den Straßen derzeit keine größeren Störungen. Geblitzt wird in Zwickau auf der Bürgerschachtstraße Richtung Fuchsgraben, stadtauswärts beim Lidl und S293 zwischen Steinpleis und Zwickau am Abzweck Lichtentanne. Dort gilt Tempo 50. Staus und Blitzer bitte melden 03x800 und die 4 und die WhatsApp-Nummer finden Sie auf radio-zwickau.de.
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0: Ab in den Nachmittag mit Taylor Swift. Die möchte diesen Sommer die Mode mitbringen, indem sie Plateausandalen empfiehlt. Die Sprunggelenke und die Bänder freuen sich schon aufs Umknicken. Nehmen wir lieber Flipflops, oder?

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2: In Hamburg beginnt heute die Bundesinnenministerkonferenz. Ein Thema auf der Tagesordnung ist die bessere Verzahnung im Zivil- und Katastrophenschutz. Die bessere Verzahnung im Zivil- und Katastrophenschutz? Das muss ein Witz sein. Denn es gibt in Deutschland seit über 20 Jahren extra ein Bundesamt für Bevölkerungsschutz und Katastrophenhilfe. 700 Mitarbeiter, 5 Standorte, Jahresbudget im aktuellen Haushalt rund 600 Millionen Euro. Was, bitteschön, hat man dort bislang gemacht, wenn nicht für eine optimale Verzahnung von Zivil- und Katastrophenschutz zu sorgen? Wenn sich die Innenminister jetzt mit diesem Thema befassen müssen, hätte man sich die 600 Millionen Euro und die 700 Mitarbeiter im Bundesamt ganz locker sparen können. Okay, das ist etwas flapsig, aber der Kern stimmt. Man könnte natürlich auch auf den Gedanken kommen, die Minister treffen sich zu Konferenzen nur deshalb, um sich eben zu Konferenzen zu treffen und um sich wichtig zu machen und über Dinge zu sprechen, die hätten längst geklärt sein müssen.

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2: Mit Frederik Seifert, guten Tag. Südwestsachsen rückt beim Strukturwandel enger zusammen. Nach einer Kabinettssitzung in Rochlitz und einem Treffen des Regionalkonvents in Treuen berichten Politik und Wirtschaft, dass die Erarbeitung eines Masterplans Fortschritte macht. Der Plan soll Ende des Jahres fertig sein und vorgeben, wie die industrielle Transformation gestaltet und neue Wachstumsperspektiven geschaffen werden. Für einen Ideenwettbewerb hat der Freistaat Preisgelder von bis zu 10.000 Euro ausgelobt. In Dennerritz ist eine sturzbetrunkene Autofahrerin aus dem Verkehr gezogen worden. Passanten meldeten der Polizei gestern Abend die unsichere Fahrweise der 50-Jährigen. Zudem setzte sie mit dem Citroën an einer Stelle auf, fuhr jedoch weiter. Noch bevor die Beamten eintrafen, hielten die Zeugen die Frau an. Der Alkoholtest ergab fast 2,9 Promille. Bei Burkhardsdorf im Erzgebirge hat eine Citybahn eine Gefahrenbremsung einleiten müssen, weil sich Kinder an den Bahngleisen aufhielten. Sandra Pitzold berichtet.
3: 3 elfjährige Mädchen waren gestern Abend auf einer Bahnbrücke mit Inlinern unterwegs, direkt neben den Gleisen. Die Zugführerin erkannte die Situation rechtzeitig und stoppte den Zug. Die Strecke war für etwa 40 Minuten gesperrt. Die Bundespolizei hat in diesem Zusammenhang erneut darauf hingewiesen, wie leichtsinnig und lebensgefährlich ein Aufenthalt an den Gleisen ist. Moderne Züge seien heutzutage meist erst zu hören, wenn es schon zu spät sein könnte. Außerdem könnten Züge nun mal nicht ausweichen.
2: Die Zahl antisemitischer Vorfälle in Deutschland bleibt hoch. Julia Wasselkopf kennt die Details.
4: Der Jahresbericht der Meldestelle RIAS zeigt für 2025 rechnerisch knapp 24 Übergriffe pro Tag. Zum Beispiel Angriffe, Beleidigungen oder Sachbeschädigungen. Insgesamt dokumentierten Meldestellen mehr als 8.700 Fälle und damit ähnlich viele wie im Jahr zuvor.
2: Das dürfte viele Fans der No Angels enttäuschen. Das geplante Konzert der Band am 4. Juli auf der Zwickauer Freilichtbühne muss leider abgesagt werden. Wie die Kultur Z mitteilte, fällt der Auftritt aus. Ein Grund wurde nicht genannt. Bereits erworbene Tickets können in den jeweiligen Vorverkaufsstellen zurückgegeben werden. Auch die geplanten No Angels Konzerte in Eisenhüttenstadt und Friedrichshafen wurden durch die örtlichen Veranstalter abgesagt.
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6: Wolkig, gebietsweise leichter Regen, örtlich windig. In der Nacht Tiefstemperaturen zwischen 16 und 12 Grad. Morgen heiter bis wolkig, überwiegend trocken bis 30 Grad. Und am Freitag bis 33 Grad. Nachmittags sind einzelne Schauer und Gewitter möglich. Auf den Straßen derzeit keine größeren Störungen. Geblitzt wird in Zwickau auf der Bürgerschachtstraße Richtung Fuchsgraben, stadtauswärts beim Lidl und S293 zwischen Steinpleis und

0: und Zwickau am Abzweig Lichtentanne. Dort gilt Tempo 50. Staus und Blitzer bitte melden 03x800 und die 4 und die WhatsApp-Nummer finden Sie auf radio-zwickau.de.
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3: Wenn wir Montag genügend Schwung genommen haben beim Start in die Woche, dann schaffen wir es in einem Ritt bis zum Freitagnachmittag. Wenn nicht, dann müssen wir heute zum Mittwochnachmittag nochmal was tun. Machen wir. Sie holen Schwung, ich mach die schwungvolle Musik an. Gestört, aber geil.

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2: Es wird sommerlich warm und ab Freitag sogar heiß. Und dann kommt diese Hiobsbotschaft aus dem Krosner Bad von

0: Wir müssen jetzt noch einen Wechselstromrichter einbauen, weil es die alten Motoren halt nicht mehr gibt.
1: Heute soll der neue Motor eingebaut werden. Dabei läuft den Handwerkern im Bad die Zeit davon.
0: Sollte es nicht funktionieren, haben wir natürlich das Worst-Case-Szenario, was keiner will. Das heißt, wir müssten, weil dann das Wasser umkippt, das Bad komplett leer machen und neu befüllen, wenn wir das nicht bis spätestens morgen in den Griff kriegen.
1: Ganz Zwickau drückt die Daumen, weil ja auch noch die Plane zu hat. Wenn alles gut läuft, dann könnte das Freibad Krossen morgen Mittag eventuell wieder öffnen. Ich bin Gunnar Tichy und bleibe dran.
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0: Wunderbar. Wenn jetzt noch ein paar Eiswürfel für den kalt gewordenen Kaffee bereitstünden, wäre der Mittwochnachmittag perfekt. Ja, der Feierabend rückt dran mit ganz netten Wetteraussichten für ein Feierabendeis oder ein Feierabendbier unter freiem Himmel. Was heute bei uns in der Gegend so geht in Sachen Kultur. Wir haben da auch einen richtig guten Tipp für Sie um 3:30.
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5: Wolkig, gebietsweise leichter Regen, örtlich windig. In der Nacht Tiefsttemperaturen zwischen 16 und 12 Grad. Morgen heiter bis wolkig, überwiegend trocken bis 30 Grad. Und am Freitag bis 33 Grad. Nachmittags sind einzelne Schauer und Gewitter möglich. Auf den Straßen der übliche Nachmittagsverkehr. Geblitzt wird zwischen Niederwieser und Flöhr unter der Zugbrücke beidseitig und auf der S293 zwischen Steinpleis und Zwickau am Abzweig Lichtentanne bei Tempo 50. Staus und Blitzer, bitte melden. Die Telefonnummer ist kostenlos. 03x800 und die 4. Und die WhatsApp-Nummer finden Sie bei uns im Netz. Gute Fahrt.
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8: Ab morgen haben wir Sommertemperaturen. So langsam wird's eng, wenn's noch rechtzeitig was werden soll mit der Strandfigur, oder?

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1: Burger, Drinks und Finanzwissen ganz entspannt konsumieren, das geht heute Abend in der Villa Mock. Ab 19 Uhr geht es um die richtige Absicherung vom Vermögensaufbau bis zur Vorsorge und das ganz ohne steife Vorträge, wie es vom Veranstalter heißt. Es soll ein modernes, lockeres Event für Angestellte sein, die mehr über ihre finanzielle Zukunft erfahren wollen. Ohne Druck, ohne Verkaufsschau. Einlass ist ab 18.30 Uhr.
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0: Toll, wenn man mit dem Handy die Songtexte aus dem Radio sofort mit übersetzen kann. Mark Ember, haben wir gerade gehört, ein echter Romantiker. Er und seine Liebste singt, da gehören zusammen wie kalter Eistee und warmes Wetter. Da lasse ich lieber Blumen sprechen. Miley Cyrus gleich mit Flowers.
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2: Cornelia.
3: Guten Morgen.
2: Conny, was habt ihr für Tiere? Darf ich Conny sagen?
3: Ja, natürlich.
2: Ach, schön.
3: Natürlich.
2: Wunderbar. Habt ihr Haustiere?
3: Ich persönlich nie, aber meine Kinder.
2: Was haben denn die Kinder?
3: Der Große hat 2 Katzen und meine Tochter hat ein Haus.
4: Liebe Conny, es geht aber heute um Schildkröten.
2: Ach du je.
4: Und Schildkröten sind Reptilien, die legen Eier. Woran liegt es denn, ob es ein Junge oder ein Mädchen wird? Also was beeinflusst bei den Schildkröten das Geschlecht? A. Die Umgebungstemperatur. B. Das Futter des Weibchens. Oder C. Die Eierfarbe.
3: Die Temperatur.
4: A. Die Temperatur. Vollkommen richtig. Es ist wirklich die Umgebungstemperatur, die das Geschlecht der Schildkröten beeinflusst. Wenn es eher kühl ist, dann wären es Jungs. Und wenn es eher warm

0: ist, dann wären es kleine Schildkrötenmännchen.
1: Das heißt, Weibchen wären es dann. Weibchen.
0: Meine ich doch.
1: Conny, du hast gewonnen.
2: Also, ja, danke.
1: Na wunderbar. Ja. Weißt du, gib Futtergeld für den Hasen und die Katzen. Conny, danke fürs Mitspielen. Liebe Grüße an die Kiddies und eine schöne Restwoche noch für euch.
2: Ebenso wünsche ich auch und macht bitte weiter so.
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0: Dankeschön.
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7: Mit Frederik Seifert, guten Tag. Die Bahnstrecke Chemnitz-Leipzig wird wohl nicht so umfassend ausgebaut wie ursprünglich geplant. Bahn und sächsisches Infrastrukturministerium haben Abstriche eingeräumt. Zwischen Geithain und Leipzig sollen nur 24 von 44 Kilometern zweigleisig werden. Zugleich steigen die Kosten auf rund 1,32 Milliarden Euro. Aus dem Strukturwandelprogramm des Bundes stehen dort aber nur knapp 500 Millionen Euro bereit. Deshalb will der Freistaat mehr Geld fordern. Wenigstens der Abschnitt Geithain-Chemnitz soll wie vorgesehen bis 2035 zweigleisig ausgebaut und elektrifiziert werden. Die Kosten liegen hier bei rund 300 Millionen Euro. In Kirchberg ist eine 17-jährige Simson-Fahrerin bei einem Verkehrsunfall schwer verletzt worden. Der Unfall passierte gestern Abend auf der Kreuzung Hirschfelder Straße-Oberkrienitzer Straße. Ein 44-jähriger Autofahrer hatte beim Abbiegen die Vorfahrt der jungen Frau missachtet. Die Migrationspolitik ist ab heute Thema bei der Frühjahrskonferenz der Innenminister von Bund und Ländern. Und der Konferenzvorsitzende Grote sagte dem Redaktionsnetzwerk Deutschland, straffällige Flüchtlinge müssten künftig leichter abgeschoben werden können. Katrin Müller berichtet.
8: Menschen, die aus ihrem Heimatland vor Verfolgung, Krieg oder schweren Menschenrechtsverletzungen geflohen sind, haben in Deutschland einen Schutzstatus. Auch bei straffällig gewordenen Flüchtlingen sind Abschiebungen in diesen Fällen mit hohen rechtlichen Hürden verbunden. Laut Hamburgs Innensenator Grote müssten für eine Ausweisung derzeit zwingende Gründe der nationalen Sicherheit vorliegen. Diese Schwelle müsse gesenkt werden.
7: Zum ersten Mal zahlen die Menschen in Deutschland häufiger bargeldlos als mit Schein und Münze. Das hat eine Bundesbankstudie ergeben. Mehr von Julia Wasilkow.
9: Im vergangenen Jahr waren 55% aller Zahlungen bargeldlos. Die Debitkarte war dabei am beliebtesten. Das Zahlen per Smartphone hat um 4 Prozentpunkte auf 10% zugelegt. Bargeld bleibt aber mit 45% weiterhin stark gefragt.
7: Der Freizeitpark Plon gehört auch in diesem Jahr zu den besten Freizeitparks in Deutschland. Das ergab das Ranking des Reiseportals Travel Circus, in dem Plon auf Platz 13 landete. Bei der Bewertung konnte der Park im Vogtland vor allem in der Kategorie Spaßfaktor für jedes Alter überzeugen. Aus Sachsen ebenfalls in die Top 25 geschafft haben es das Karlserlebnisdorf in Döbeln auf Rang 19 und das Belantes auf Rang 21.
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12: Wolkig, gebietsweise leichter Regen, örtlich windig. In der Nacht Tiefstemperaturen zwischen 16 und 12 Grad. Morgen heiter bis wolkig, überwiegend trocken bis 30 Grad. Und am Freitag bis 33 Grad. Nachmittags sind einzelne Schauer und Gewitter möglich. Auf den Straßen der übliche Nachmittagsverkehr, außerdem Metallteile auf der A72 Richtung Hof zwischen Pirk und der Landesgrenze. Geblitzt wird in Stolberg auf der B169 bei Tempo 70, dann auf der S293 zwischen Steinpleis und Zwickau am Abzweck Lichtentanne und zwischen Niederwieser und Flöha unter der Zugbrücke beidseitig. Gute Fahrt!

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2: So, da kann der Feierabend kommen. Schnell noch was vorher ausdrucken. Oh, Achtung. Nie einem Drucker zeigen, dass man es eilig hat. Die Dinger riechen das.

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0: James Blunt hat seinen Sommerurlaub wohl schon hinter sich. Sommer, Sonne, Ibiza und schnell mal mit dem Bötchen zum Strandrestaurant geschippert. Jetzt habe ich Urlaubssehnsucht. Sie auch? Radio Zwickau. Da hilft eine gute Dosis Sommermusik von Shakira. Davor alle Farben, sehr sommerlich, Baby Goodbye. Gleich nachdem wir gemeinsam auf den Berufsverkehr geschaut haben.
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3: Wolkig, gebietsweise leichter Regen, örtlich windig. In der Nacht Tiefsttemperaturen zwischen 16 und 12 Grad. Morgen heiter bis wolkig, überwiegend trocken bis 30 Grad. Und am Freitag bis 33 Grad. Nachmittags sind einzelne Schauer und Gewitter möglich. Auf den Straßen der übliche Nachmittagsverkehr, außerdem Metallteile auf der A72 Richtung Hof zwischen Pirk und der Landesgrenze. Geblitzt wird in Stolberg auf der B169 bei Tempo 70, dann auf der S293 zwischen Steinpleis und Zwickau am Abzweck Lichtentanne und zwischen Niederwieser und Flöher unter der Zugbrücke beidseitig. Gute Fahrt!
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5: Kommen Sie gut und sicher mit uns durch den Feierabendverkehr nach Hause.
6: Baby.

0: Da musste ich heute Mittag schon lachen, als mein lieber Kollege Daniel Pavel Waschbären Ratten im Plüschkostüm genannt hat. Ja, die sehen schon irgendwie knuffig aus, sind aber eine ganz schöne Plage, die immer mehr zunimmt bei uns. Sie vermehren sich zu stark und werden zunehmend gejagt. Was tun, wenn ein Waschbär Probleme macht? Sandra Kögel ist Vorsitzende vom Bundesverband Deutscher Tierrettungen und sie ist der Auffassung, dass einfach mehr Waschbären abschießen nicht der richtige Weg ist.
1: Ja, aus Sicht der Tierrettung zeigen die Erfahrungen der letzten Jahrzehnte, dass ein reiner Abschuss von Waschbären keine nachhaltige Lösung darstellt. Trotz stetig steigender Jagdstrecken wächst die Population in Deutschland weiter an. Fachleute weisen auch darauf hin, dass frei werdende Reviere schnell durch zuwandernde Tiere besetzt werden oder sich eben die Fortpflanzung innerhalb der Population erhöht.
0: Sie wollen lieber andere Wege gehen, wie zum Beispiel Kastration.
1: Gerade bei sozial lebenden Waschbären, ne, kann die Kastration eben ranghoher Tiere dazu beitragen, den Fortpflanzungsdruck innerhalb einer Gruppe zu senken, ohne die sozialen Strukturen zu zerstören.
0: Vielen Dank an Sandra Kögel von der Tierrettung, wenn man das so hört. Ganz ehrlich, wenn ich Waschbär wäre, ich wäre auch eher dankbar für ein Leben ohne neuen Nachwuchs im Vergleich zum Abschuss.

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1: Was ist mit einer Grube jetzt? Gibt's Neuigkeiten?
2: Oh, hör auf.
1: Es gibt ja in Sachsen noch Häuser, die autonom sind, was Abwasser und so weiter
2: die betrifft. Eine vollbiologische Kleinkläranlage
1: richtig,
2: haben.
1: Genau.
2: So heißt das.
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2: 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Oha. 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
1: Nee.
2: Und da, ja.
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1: Das muss ein dünnerer
2: jetzt
1: kommen.
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1: Oh Gott.
2: Ich weiß nicht, ob ich da jetzt reinklettern
1: 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Da muss wirklich einer reinklettern?
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1: passt der uns nicht rein. Nie wieder über unseren Job meckern. Ja, also machen wir ja sowieso nicht. Wir wissen ja, dass wir den schönsten Job der Welt haben. 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
2: ich will aber
1: schon
2: Berufe. Du bist doch so schmal. Na komm, du bist doch sogar schmaler als ich. Oh komm.
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13: Mit Frederik Seifert, guten Tag. Der City Point

0: Und das Spielhaus in der Hauptstraße bleiben länger geschlossen als geplant. Das hat das Sozialamt mitgeteilt. Die Erneuerung der Heizungsanlage nehme doch mehr Zeit in Anspruch als zuerst angekündigt. Beim Rückbau hatte man festgestellt, dass zusätzliche Kernbohrungen notwendig sind. Vor allem das Spielhaus für Kinder von 6 bis 14 Jahren ist davon betroffen. Es öffnet ab dem 21. Juli wieder. Der Jugendbereich macht schon nächsten Montag wieder auf. Rollsplitt wurde einem Radfahrer in Oberplanitz auf der Rottmannsdorfer Straße zum Verhängnis. Der 84-Jährige stürzte und verletzte sich leicht. Passiert ist das bereits am Montag, wie die Polizei heute mitteilte. Offenbar hatte ein Verkehrsteilnehmer den Splitt verloren. Es werden Zeugen gesucht. Die Nummer für Hinweise finden Sie in der Radio Zwickau App. Bei Burkhardsdorf im Erzgebirge hat eine Citybahn eine Gefahrenbremsung einleiten müssen, weil sich Kinder an den Bahngleisen aufhielten. Sandra Petzold berichtet.
1: 3 11-jährige Mädchen waren gestern Abend auf einer Bahnbrücke mit Inlinern unterwegs, direkt neben den Gleisen. Die Zugführerin erkannte die Situation rechtzeitig und stoppte den Zug. Die Strecke war für etwa 40 Minuten gesperrt. Die Bundespolizei hat in diesem Zusammenhang erneut darauf hingewiesen, wie leichtsinnig und lebensgefährlich ein Aufenthalt an den Gleisen ist. Moderne Züge seien heutzutage meist erst zu hören, wenn es schon zu spät sein könnte. Außerdem könnten Züge nun mal nicht ausweichen.
0: Das Europaparlament in Straßburg hat gegen höhere Tabaksteuern in der EU gestimmt. Mehr von Julia Wasilkow.
2: Entsprechende Pläne haben die Abgeordneten heute mehrheitlich abgelehnt. Die EU-Kommission wollte die europäische Mindeststeuer auf Zigaretten und Tabak anheben und auch auf E-Zigaretten ausweiten. In Deutschland wären die Folgen vergleichsweise gering. Hier wurden die Steuern schon in der Vergangenheit deutlich angehoben.
0: Zwei der bekanntesten deutschen Spielzeugmarken tun sich zusammen. Der Spielehersteller Ravensburger übernimmt die Plüschtierfirma Steif. Die Marke Steif ist bekannt für die Plüschtiere mit dem Knopf im Ohr. Ravensburger Klassiker sind Spiele wie Memory oder Das verrückte Labyrinth. Über den Kaufpreis ist noch nichts bekannt. Die Spielwarenbranche ist im Umbruch. Viele deutsche Hersteller schreiben rote Zahlen und schließen sich deswegen mit anderen Firmen zusammen.
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4: Wolkig, gebietsweise leichter Regen, örtlich windig. In der Nacht Tiefsttemperaturen zwischen 16 und 12 Grad. Morgen heiter bis wolkig, überwiegend trocken bis 30 Grad. Und am Freitag bis 33 Grad. Nachmittags sind einzelne Schauer und Gewitter möglich. Der übliche Feierabendverkehr auf den Straßen geblitzt wird in Chemnitz auf der Pelzmühlenstraße, in Werdau, Plaunsche Straße, Stolberg 469, bei Tempo 70, S293 zwischen Steinpleis und Zwickau am Abzweig Lichtentanne und zwischen Niederwieser und Flöher unter der Zugbrücke beidseitig. Die kostenlose Nummer für Staus und Blitzer 03x800 und die 4. Gute Fahrt!
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8: Immer an Ihrer Seite auf der Fahrt nach Hause, vielleicht auch noch mit dem kurzen Zwischenstopp am Supermarkt, um mal noch schnell die Vorräte zu ergänzen. Ich war gestern einkaufen, ich habe nur Sachen eingeholt, die nicht mit Fußball beworben werden. Zum Abendbrot gab es dann Frühlingszwiebeln mit Olivenöl.

0: Vorsicht auf der A4 Chemnitz Richtung Dresden. Zwischen Frankenberg und Berbersdorf liegen Reifenteile auf der Fahrbahn.
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2: Es wird sommerlich warm und ab Freitag sogar heiß. Und dann kommt diese Hiobsbotschaft aus dem Grossner Bad von Mario, dem Schatzmeister des Fördervereins.
3: Bei uns im Freibad ist der Motor für die Umweltpumpe kaputt gegangen, weil die Technik ist mir mittlerweile in die Jahre gekommen. Heißt, wir haben jetzt einen neuen Motor bestellt. Besonderheit ist, wir müssen jetzt noch einen Wechselstromrichter einbauen, weil es die alten Motoren halt nicht mehr gibt.
2: Heute soll der neue Motor eingebaut werden. Dabei läuft den Handwerkern im Bad die Zeit davon.
3: Sollte es nicht funktionieren, haben wir natürlich das Worst-Case-Szenario, was keiner will. Das heißt, wir müssten, weil dann das Wasser umkippt, das Bad komplett leer machen und neu befüllen, wenn wir das nicht bis spätestens morgen in den Griff kriegen.
2: Ganz Zwickau drückt die Daumen, weil ja auch noch die Plane zu hat. Wenn alles gut läuft, dann könnte das Freibad Grossen morgen Mittag eventuell wieder öffnen. Ich bin Gunnar Tichy und bleibe dran.
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0: Jawohl, so klingt der Sommer. Die hartgesottenen Fußballfans erkennt man in diesen Tagen an ihren Augenringen. Die Spiele der WM laufen ja richtig spät. Zu spät auch für mich. Heute England-Kroatien. Damit Sie und ich nichts verpassen, bleibt unser Sportkollege Jens Umbreit lange auf. Und damit wir immer mitreden können, bringt er uns 5:30 auf den neuesten Stand.
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1: Wolkig, gebietsweise leichter Regen, örtlich windig. In der Nacht Tiefsttemperaturen zwischen 16 und 12 Grad. Morgen heiter bis wolkig, überwiegend trocken bis 30 Grad. Und am Freitag bis 33 Grad. Nachmittags sind einzelne Schauer und Gewitter möglich. Feierabendverkehr auf den Straßen, außerdem Reifenteile auf der A4 Chemnitz Richtung Dresden zwischen Frankenberg und Berbersdorf. Geblitzt wird auf der B169 in Stolberg bei Tempo 70, Werdau, Plauensche Straße, S293 zwischen Steinpleis und Zwickau am Abzweig Lichtentanne und in Chemnitz auf der Pelzmühlenstraße. Gute Fahrt!
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4: Und mit Taylor Swift, die diesen Sommer zum Sommer der Plateausandale erklärt hat. Das ist mal ein Statement. Taylor ist ja schon ohne Absätze an die 1,80 groß. Ihr Verlobter, der Footballstar Travis Kelce, misst aber 1,96 ohne Absätze. Damit passt alles wieder bestens, oder?

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0: macht Spaß zu hören. Gleich für noch mehr Spaß zurück in die 90er zu La Bouche. Und jetzt Jens Umreit für uns.
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2: Danny Röhl wird neuer Trainer bei Red Bull Salzburg. Wie der Club bekannt gab, unterschreibt der Zwickauer beim österreichischen Verein einen Vertrag bis 2029. Der 37-Jährige war erst im Herbst zu den Glasgow Rangers gewechselt. Davor sammelte er als Co-Trainer unter anderem bei Bayern München, RB Leipzig und der deutschen Nationalmannschaft Erfahrung auf höchstem Niveau. Für Thomas Tuchel und England wird es am Abend erstmals ernst bei der Fußball-Weltmeisterschaft. Im Topspiel des Tages treffen die Three Lions ab 22 Uhr in Dallas auf Kroatien. Bereits zuvor ist Portugal gefordert. Das Team um Cristiano Ronaldo ist gegen die Demokratische Republik Kongo klarer Favorit. Für CR7 ist es bereits die sechste Weltmeisterschaft. In der Nacht folgen zwei weitere Partien. Ghana trifft auf Panama und WM-Neuling Usbekistan auf Kolumbien. Die deutsche Nationalmannschaft hat mit der Vorbereitung auf das zweite Gruppenspiel bei der WM begonnen. Aktuell trainiert die Mannschaft von Bundestrainer Julian Nagelsmann für die Partie am Samstag in Toronto gegen die Elfenbeinküste. Bei den Afrikanern ragt vor allem Jan Diamandé von RB Leipzig heraus. Kapitän Joshua Kimmich.
3: Ja, krasses Tempo. Er ist schon sehr, sehr schnell unterwegs. Tolle Entwicklung. Sehr, sehr guter Spieler. Es gibt aber noch andere Spieler, die sie haben. Dementsprechend müssen wir uns sehr, sehr gut vorbereiten.
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8: Mit Frederik Seifert. Der Kinder- und der Jugendbereich im City Point in

0: der Hauptstraße bleiben länger geschlossen als angekündigt. Den Grund dafür kennt Stella Stürmer.
1: Ja, im Moment wird dort die Heizungsanlage erneuert. Das nehme nun doch mehr Zeit in Anspruch als geplant, hieß es heute vom Sozialamt. Betroffen sei demnach vor allem das Spielhaus für Kinder von 6 bis 14 Jahren. Es öffnet ab dem 21. Juli wieder regulär. Die Bauarbeiten sollen zwar schon eher abgeschlossen sein, doch zum Auftakt der Sommerferien Anfang Juli ist das Team vom Citypoint erst einmal auswärts im Einsatz. Und zwar bei der Aktion Mini-Zwickau in der Pestalozzi-Schule.
0: Danke, Stella. Der Bereich für Jugendliche ab 14 öffnet dagegen übrigens ab Montag schon wieder. In Dennerits ist eine sturzbetrunkene Autofahrerin aus dem Verkehr gezogen worden. Passanten meldeten der Polizei gestern Abend die unsichere Fahrweise der 50-Jährigen. Zudem setzte sie mit dem Citroën an einer Stelle auf, fuhr jedoch weiter. Noch bevor die Beamten eintrafen, hielten die Zeugen die Frau an. Der Alkoholtest ergab fast 2,9 Promille. Die Übergriffe auf Beschäftigte im Nahverkehr häufen sich auch bei den Dresdner Verkehrsbetrieben. Mehr von Julia Wasilkow.
2: 8 Mitarbeiter sind im vergangenen Jahr nach tätlichen Angriffen ausgefallen. Deshalb startet die DFB jetzt eine Kampagne für mehr Achtung in Bus und Bahn. Die Motive laufen unter anderem im Fahrgastfernsehen. Gleichzeitig bietet das Unternehmen seinen Beschäftigten ein Deeskalationstraining an, um bei verbalen und tätlichen Angriffen besser gewappnet zu sein.
0: Die G7-Staaten wollen Kinder und Jugendliche im Internet besser schützen. Darauf haben sich die Staats- und Regierungschefs bei ihrem Termin im französischen Evian verständigt. In der Erklärung dazu fordern sie von Plattformbetreibern wirksamere Alterskontrollen und ein konsequentes Vorgehen gegen sexuellen Missbrauch und Deepfakes. Auch suchtfördernde Funktionen sollen eingeschränkt werden. Das geplante Konzert der No Angels am 4. Juli auf der Freilichtbühne in Zwickau ist abgesagt. Darüber informierte die Kultur Z. Ein Grund dafür wurde nicht genannt. Bereits erworbene Tickets können in den jeweiligen Vorverkaufsstellen zurückgegeben werden. Auch die geplanten No Angels Konzerte in Eisenhüttenstadt und Friedrichshafen müssen ausfallen.
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5: Wolkig, gebietsweise leichter Regen, örtlich windig. In der Nacht Tiefsttemperaturen zwischen 16 und 12 Grad. Morgen heiter bis wolkig, überwiegend trocken bis 30 Grad. Und am Freitag bis 33 Grad. Nachmittags sind einzelne Schauer und Gewitter möglich. Feierabendverkehr auf den Straßen. Geblitzt wird auf der B73 zwischen Niederwieser und Flöhr unter der Zugbrücke beidseitig. B180 von Brünnlos Richtung Stolberg vor der Abfahrt Aue. Auf der S293 zwischen Steinpleis und Zwickau am Abzweig Lichtentanne. Und in Chemnitz auf der Pelzmühlenstraße. Staus und Blitzer bitte melden. Nummer ist kostenlos 03x800 und die 4.
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8: In Hamburg treffen sich aktuell die Innenminister der Länder, um sich über aktuelle Probleme auszutauschen. Und da sieht man die typischen Bilder. Schwarze Limousinen, Polizisten, Männer in Anzügen, die an Journalisten vorbeischleichen. Warum mein Kollege Sven Günther das für völlig überflüssig hält, hören Sie bei uns kurz nach 6. 60 Sekunden Klartext.

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2: Hochmut ist für Christen eine Todsünde. Und auch im Weltlichen sollte klar sein, dass Eitelkeit keine Eigenschaft ist, mit der man glänzen sollte. Aber wie das mit Sünden ebenso ist, wer ist schon gefeit davor? Das sieht man wieder an unseren Innenministern. Die treffen sich heute zur Konferenz in Hamburg, werden in Limousinen zum Kongresscenter gekarrt, übernachten in feinen Hotels, bekommen exzellentes Catering und werden von einem gigantischen Polizeiaufgebot geschützt. Da schnappen die Kosten schnell in einen hohen sechsstelligen Bereich. Das könnte man sich sparen. Denn auf der Tagesordnung stehen Dinge, über die man auch mittels Videokonferenz sprechen kann. Migration, Katastrophenschutz, Gewalt im Internet. Alles wichtig, aber auch nichts Neues. Und wenn man schon den parfümgeschwängerten Geruch der Ministerkollegen in der Nase haben will und auch auf Umarmungen nicht verzichten kann, dann könnte man sich ja in einem Ministerium herzen. Die sind abgeriegelt, haben Konferenzräume und die Kantinen werden auch nicht schlecht sein. Um mich nicht falsch zu verstehen, ich verlange nicht, dass Politiker in Sack und Asche gehen. Aber etwas mehr Bescheidenheit stünde ihnen sicher gut zu Gesicht.

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0: Wolkig, gebietsweise leichter Regen, örtlich windig. In der Nacht Tiefsttemperaturen zwischen 16 und 12 Grad. Morgen heiter bis wolkig, überwiegend trocken bis 30 Grad. Und am Freitag bis 33 Grad. Nachmittags sind einzelne Schauer und Gewitter möglich. Feierabendverkehr auf den Straßen. Geblitzt wird auf der B973 zwischen Niederwieser und Flöhr unter der Zugbrücke beidseitig. B180 von Brünnlos Richtung Stolberg vor der Abfahrt Aue. Auf der S293 zwischen Steinpleis und Zwickau am Abzweig Lichtentanne. Und in Chemnitz auf der Pelzmühlenstraße. Staus und Blitzer bitte melden. Nummer ist kostenlos. 03x800 und die 4.
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3: Einen schönen Mittwochabend mit einer flotten Musik. Turn the lights off. Kato.

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2: Stars und Sternchen erzählen uns ihre Geschichten über Künstler und Songs, die sie beeinflusst haben oder an die sie ganz besondere Erinnerungen haben. Heute mit Alvaro Soler. Der kommt ja im Sommer zu uns nach Sachsen am 31. Juli zum Sommer-Open-Air in der Dresdner Jungen Garde. Eine der schönsten Open-Air-Bühnen hier bei uns im Freistaat. Da freust du dich drauf, oder?
3: Wenn man eben in so eine tolle Kulisse geht, wo die Bäume so schön sind, wo die Natur einfach da ist, das sich praktisch einfach schon umarmt, die Leute auch in so einer Amphitheaterposition sind, es ist einfach Sonnenuntergang manchmal sogar. Also es kann manchmal nicht besser sein und da braucht man auch nicht viele Effekte, viel Feuer, viel Kanonen, Konfetti, was auch immer. Ich finde, wenn die Stimmung da super ist, dann ist alles andere einfach sogar zu viel. Also das ist echt magisch, Open Air. Deswegen mag ich das sehr, weil ich finde, less is more immer. Und es macht einfach sehr viel Spaß, wenn die Leute auch schon so gut drauf sind.
2: Zu deinem besonderen Musikmoment, der hat auch mit einem Konzertbesuch zu tun.
3: Es gibt gerade eine Künstlerin, die ich sehr oft höre, weil ich auch letztens bei ihrem Konzert war in Milan. Das ist Olivia Dean, die ist auch gerade ziemlich bekannt geworden. Und sie ist einfach unfassbar. Sie ist gefühlt so wie eine neue Whitney Houston mit dieser Eleganz. Und sie singt eigentlich, also für Leute, die sie nicht kennen, sie singt eigentlich R&B. Mit diesem R&B-Gefühl, das ist leider ein bisschen weggegangen. Und jetzt kommt es ein bisschen zurück, habe ich das Gefühl.
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4: Mit Frederik Seifert. Die Bahnstrecke Chemnitz-Leipzig wird wohl nicht so umfassend ausgebaut wie ursprünglich geplant. Bahn und sächsisches Infrastrukturministerium haben Abstriche eingeräumt. Zwischen Geithain und Leipzig sollen nur 24 von 44 Kilometern zweigleisig werden. Zugleich steigen die Kosten auf rund 1,32 Milliarden Euro. Aus dem Strukturwandelprogramm des Bundes stehen dort aber nur knapp 500 Millionen bereit. Deshalb

0: will der Freistaat mehr Geld fordern. Rollsplitt wurde einem Radfahrer in Oberplanitz auf der Rottmannsdorfer Straße zum Verhängnis. Der 84-Jährige stürzte und verletzte sich leicht. Passiert ist das bereits am Montag, wie die Polizei heute mitteilte. Offenbar hatte ein Verkehrsteilnehmer den Splitt verloren. Es werden Zeugen gesucht. Die Nummer für Hinweise finden Sie in der Radio Zwickau App. Im Erzgebirge wurden in den letzten Tagen mehrere Betrugsfälle gemeldet. Dabei versuchten die Täter vermeintlich hochwertige Gegenstände an ihre Opfer zu verkaufen.
1: Im Gewerbering in Annaberg wurde beispielsweise ein 64-Jähriger von Unbekannten angesprochen. Sie übergaben ihm eine Videokamera, ein Messerset sowie ein Rasierapparat als angebliches Geschenk. Anschließend forderten sie aber 600 Euro. Da der 64-Jährige kein Bargeld dabei hatte, fuhren sie mit ihm zu einem Geldautomaten. Dort bekamen sie 200 Euro und verschwanden. Cindy Einhorn, Nachrichtenredaktion.
0: Der Freizeitpark Plon landet im deutschlandweiten Vergleich der besten Freizeitparks auf Platz 13, zumindest im diesjährigen Ranking des Reiseportals Travel Circus. 5 verschiedene Kriterien wurden dabei untersucht. Bei den Punkten Spaßfaktor für jedes Alter und Preis-Leistungs-Verhältnis schafft es Plon sogar in die Top 10. Nachholbedarf gibt es demnach bei der Sichtbarkeit auf Social Media. Platz 1 geht übrigens wieder einmal unangefochten an den Europapark in Rust. Ab dem Abend greifen auch die letzten Nationen ins WM-Geschehen in den USA, Kanada und Mexiko ein. Julia Wasilkow gibt uns einen Überblick.
2: Portugals Fußballer treffen um 19 Uhr auf die Demokratische Republik Kongo. England bestreitet sein erstes Gruppenspiel ab 22 Uhr gegen Kroatien. In der Nacht spielen ab 1 Uhr noch Ghana und Panama gegeneinander und Usbekistan und Kolumbien treffen ab 4 Uhr morgens aufeinander.
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5: In der Nacht wolkig, örtlich etwas Regen. Tiefstemperaturen zwischen 16 und 13 Grad. Morgen heiter bis wolkig, überwiegend trocken, teilweise auch windig, bis 30 Grad. Und übermorgen erst freundlich, im Laufe des Tages sind einzelne Schauer und Gewitter möglich, bis 32 Grad. A4 Chemnitz Richtung Dresden, Reifenteile zwischen Frankenberg und Hainichen und im weiteren Verlauf für Dresden-Hellerau Gegenstände auf der Fahrbahn. In Dresden Unfall auf der Walterstraße Höhe Hamburger Straße und Firmenläufe, dadurch Straßensperrungen in Bautzen, in Leipzig rund um die Red Bull Arena und in Dresden zwischen Postplatz und Rudolf-Harbig-Stadion. Geblitzt wird auf der B173 zwischen Niederwieser und Flöha, B180 von Brunlos Richtung Stolberg kurz vor der Abfahrt Aue und in Kleinpösner auf der Dorfstraße.
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1: In der Nacht wolkig, örtlich etwas Regen, Tiefsttemperaturen zwischen 16 und 13 Grad. Morgen heiter bis wolkig, überwiegend trocken, teilweise auch windig, bis 30 Grad. Und übermorgen erst freundlich, im Laufe des Tages sind einzelne Schauer und Gewitter möglich, bis 32 Grad. A9 Berlin Richtung Leipzig, Stau nach einem Unfall zwischen Bitterfeld-Wolfen und Halle. Und Firmenläufe, dadurch Straßensperrungen in Bautzen, in Leipzig rund um die Red Bull Arena und in Dresden zwischen Postplatz und Rudolf-Harbig-Stadion. Geblitzt wird in Chemnitz auf der Leipziger Straße stadteinwärts und in Kleinpösner auf der Dorfstraße.
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4: Mit Frederik Seifert, guten Abend. In den Sommerferien geben die Verkehrsverbünde jungen Leuten wieder Rabatt. Sie bieten ab sofort spezielle Tickets für Schüler, Azubis, Studenten und Freiwilligendienstleistende. Gunnar Tichy weiß mehr.
5: Wer im gesamten Freistaat und bis nach Halle oder Altenburg mobil sein möchte, der bekommt das Ferienticket Sachsen für 36,50 Euro. Für Fahrten nur in Mittel.

0: Sachsen und im Vogtland gibt es eine lokale Variante für 22 Euro. Beide Tickets gelten vom 4. Juli bis zum 16. August in allen Bussen, Straßenbahnen und Nahverkehrszügen.
1: In Dennerritz ist eine sturzbetrunkene Autofahrerin aus dem Verkehr gezogen worden. Passanten meldeten der Polizei gestern Abend die unsichere Fahrweise der 50-Jährigen. Zudem setzte sie mit ihrem Citroën an einer Stelle auf, fuhr jedoch weiter. Noch bevor die Beamten eintrafen, hielten die Zeugen die Frau an. Der Alkoholtest ergab fast 2,9 Promille. Die Polizei bittet um Mithilfe bei der Suche nach Alfred G. aus Plauen. Der 87-Jährige wurde zuletzt am Nachmittag auf einem Discar-Parkplatz im Stadtteil Reusa mit Sorga gesehen. Dann fuhr er mit seinem Smart in unbekannte Richtung davon. Laut Polizei könnte sich der Greis in einem orientierungslosen oder hilflosen Zustand befinden. Eine Personenbeschreibung und die Nummer für Hinweise finden Sie bei uns im Netz.
2: Und jetzt weitere Nachrichten aus Deutschland und der Welt.
3: Ich bin Helen Martin. Wenn's um Digitalisierung geht, hinkt Deutschland im europaweiten Vergleich teilweise deutlich hinterher. Das zeigt ein Bericht der EU-Kommission. Besonders beim Glasfaserausbau und der 5G-Netzabdeckung habe Deutschland noch Nachholbedarf, heißt es da. Auch bei der Digitalisierung von Behörden gibt's noch Luft nach oben. Stark ist Deutschland laut dem Bericht dafür in den Bereichen Mikroelektronik und Quantentechnologien. Abgelehnte Asylbewerber sollen künftig in Rückkehrzentren in Drittstaaten untergebracht werden können. Diesem Vorhaben hat das Europaparlament zugestimmt. Tine Klimach erklärt das Ziel hinter diesen Return Hubs.
4: In die geplanten Abschiebezentren außerhalb der EU sollen Ausreisepflichtige kommen, die nicht in ihre Herkunftsländer zurückgebracht werden können, etwa weil das Heimatland sich weigert, sie zurückzunehmen. Unbegleitete Minderjährige sollen dahin nicht abgeschoben werden, Familien mit Kindern dagegen schon. Noch ist unklar, welche Länder bereit wären, diese Zentren einzurichten. Laut Bundesinnenminister Dobrindt sollen noch in diesem Jahr Vereinbarungen getroffen werden.
3: Arbeit, Familie, Geldsorgen. Jeder Fünfte in Deutschland fühlt sich besonders gestresst. Das ist bei einer Auswertung des Robert-Koch-Instituts rausgekommen. Da heißt es, dass vor allem Frauen, Menschen zwischen 18 und 64 Jahren und Menschen mit geringem Bildungsabschluss betroffen sind. Wenn es um die Stressbewältigung geht, dann ist laut dem RKI die häufigste Strategie das aktive Problemlösen. Mogelpackung oder nicht? Der Streit um die Milka-Schokolade geht weiter. Hersteller Mondelez hat Berufung gegen ein Urteil des Landgerichts Bremen eingelegt. Jetzt muss das hanseatische Oberlandesgericht entscheiden. Hintergrund: Viele Milka-Tafeln wiegen nur noch 90 statt 100 Gramm. Die Verpackung hat sich aber kaum verändert. Die Verbraucherzentrale Hamburg hatte deshalb geklagt und Recht bekommen.
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6: In der Nacht wolkig, örtlich etwas Regen, Tiefstemperaturen zwischen 16 und 13 Grad. Morgen heiter bis wolkig, überwiegend trocken, teilweise auch windig, bis 30 Grad. Und übermorgen erst freundlich, im Laufe des Tages sind einzelne Schauer und Gewitter möglich, bis 32 Grad. Ein Unfall auf der S242 zwischen Stürmtal und der A38-Auffahrt Leipzig-Südost. Und Firmenläufe, dadurch Straßensperrungen in Bautzen, in Leipzig rund um die Red Bull Arena und in Dresden zwischen Postplatz und Rudolf-Harbig-Stadion. Geblitzt wird in Chemnitz auf der Leipziger Straße Ecke Glauchauer Straße stadteinwärts und in Brettnich in der Kurve Richtung Autobahnauffahrt Ohorn.
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2: In der Nacht wolkig, örtlich etwas Regen, Tiefsttemperaturen zwischen 16 und 13 Grad. Morgen heiter bis wolkig, überwiegend trocken.

0: teilweise auch windig, bis 30 Grad. Und übermorgen erst freundlich, im Laufe des Tages sind einzelne Schauer und Gewitter möglich, bis 32 Grad. Ein Unfall auf der S242 zwischen Stürmtal und der A38 Auffahrt Leipzig-Südost. Dann sind Straßen gesperrt wegen der Firmenläufe in Leipzig, Dresden und Bautzen. Und geblitzt wird in Chemnitz auf der Leipziger Straße stadteinwärts und in Brettnich in der Kurve Richtung Autobahnauffahrt Ohorn.
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0: Moment mal, Gedanken zum Tag mit Michaela Stahl.
1: Haben Sie eigentlich den Durchblick? Was ist richtig oder falsch, wahr oder eine Lüge? Und das ist manchmal gar nicht so leicht zu beantworten, vor allem wenn wir uns durch Social Media scrollen. Und dabei habe ich manchmal das Gefühl, dass mir nicht das Handy in der Hand, sondern eher das Handy uns in der Hand hat. Es beeinflusst und je nachdem, was wir sehen, bekommen wir gute oder schlechte Laune. Sehen die Dinge positiv oder halt auch negativ. Die Frage, die ich mir in letzter Zeit immer öfter stelle, verpassen wir damit nicht unser eigenes Leben? Warum machen wir uns denn so abhängig? Warum bilden wir nicht mehr unsere eigene Meinung? Und warum brauchen wir so viel Bestätigung? Warum bleiben wir trotzdem am Handy hängen und fühlen uns danach schlecht, weil wir vielleicht nicht so erfolgreich, schlank, liebenswürdig oder reich sind? Warum können wir das nicht ausblenden? Gott hat uns erschaffen, damit wir etwas Eigenes auf die Beine stellen, damit wir eigene Ideen entwickeln, etwas bewegen und nicht abgucken. Wir sollten also wieder unabhängiger werden. Es gibt eine Bewegung, die nennt sich Hands Free, also die Hände frei haben, das Handy beiseite legen und vielleicht Zeit mit unseren Lieben genießen. Das wäre ein guter Anfang. Und wenn ich dann meinen Mann, mein Kind, meine Eltern anschaue, sie frage, was sie bewegt, zuhöre und nachfrage, ja dann könnte es passieren, dass wir wieder mehr Durchblick haben.
0: Gedanken zum Tag. 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
2: Mit Frederik Seifert, guten Abend. Der Kinder- und der Jugendbereich im Citypoint in der Hauptstraße bleiben länger geschlossen als angekündigt. Den Grund dafür kennt Stella Stürmer.
3: Ja, im Moment wird dort die Heizungsanlage erneuert. Das nehme nun doch mehr Zeit in Anspruch als geplant, hieß es heute vom Sozialamt. Betroffen sei demnach vor allem das Spielhaus für Kinder von 6 bis 14 Jahren. Es öffnet ab dem 21. Juli wieder regulär. Die Bauarbeiten sollen zwar schon eher abgeschlossen sein, doch zum Auftakt der Sommerferien Anfang Juli ist das Team vom Citypoint erst einmal auswärts im Einsatz. Und zwar bei der Aktion Mini Zwickau in der Pestalozzi-Schule.
2: Danke, Stella. Der Bereich für Jugendliche ab 14 öffnet dagegen übrigens ab Montag schon wieder. In Kirchberg ist eine 17-jährige Simson-Fahrerin bei einem Verkehrsunfall schwer verletzt worden. Der Unfall passierte gestern Abend auf der Kreuzung Hirschfelder Straße-Oberkrinitzer Straße. Ein 44-jähriger Autofahrer hatte beim Abbiegen die Vorfahrt der jungen Frau missachtet. Der Freizeitpark Plon gehört auch in diesem Jahr zu den besten Freizeitparks in Deutschland. Das ergab das Ranking des Reiseportals Travel Circus, in dem Plon auf Platz 13 landete. Im vergangenen Jahr war es noch Platz 11. Vor allem in der Kategorie Spaßfaktor für jedes Alter konnte der Park im Vogtland punkten. Dort schaffte es Plon sogar in die Top 3. Nachholbedarf gibt es demnach in der Kategorie Sichtbarkeit auf Social Media.
0: Und jetzt weitere Nachrichten aus Deutschland und der Welt.
4: Ich bin Helen Martin. Am letzten Tag ihres Gipfeltreffens im französischen Evian haben sich die G7-Staaten in einer Reihe von Punkten geeinigt. Dazu gehören zum Beispiel gemeinsame Positionen zum Konflikt im Nahen Osten und zum Ukraine-Krieg. Kanzler Merz und Frankreichs Präsident Macron haben den Gipfel als Erfolg bezeichnet. Michael Evers berichtet aus Evian.
5: Wenn die Gipfeleuphorie verflogen ist, muss sich aber erst noch zeigen, ob die in Evian gefundene Einigkeit hält. Kommen Europäer und die USA auf dem Weg zu einer Friedenslösung für die Ukraine voran? Und hält die Abmachung mit dem Iran, sodass Amerikaner und Europäer die Straße von Hormuz wieder sicher befahrbar machen können und die Wirtschaft wieder in Schwung kommt?
4: Das Europaparlament hat neue Regeln für gentechnisch veränderte Lebensmittel beschlossen. Bestimmte Produkte dürfen künftig ohne spezielle Kennzeichnung in Supermärkten verkauft werden. Und auch die bisher vorgeschriebene Umweltprüfung vor der Zulassung fällt weg. Befürworter erhoffen sich dadurch neue Sorten, die besser mit Dürren zurechtkommen oder weniger Dünger brauchen. Bar oder mit Karte? Diese Frage wird immer öfter mit Karte beantwortet. Letztes Jahr haben die Menschen in Deutschland an Ladenkassen in 55% der Fälle bargeldlos bezahlt, also mit einer Debitkarte, per Smartphone oder Smartwatch. 45% der Zahlungen wurden aber immer noch bar getätigt, ein im Vergleich zu anderen europäischen Ländern hoher Wert. Champions League erreicht, Umbruch gemeistert. Obwohl Ole Werner alle Ziele mit Fußball-Bundesligist Leipzig erreicht hat, trennt sich RB nach nur einem Jahr von ihm als Chefcoach.

0: Intern soll es schon länger Zweifel an ihm gegeben haben. Nachfolger soll nach übereinstimmenden Medienberichten der Argentinier Martin de Michelis werden.
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3: In der Nacht wolkig, örtlich etwas Regen. Tiefsttemperaturen zwischen 16 und 13 Grad. Morgen heiter bis wolkig, überwiegend trocken, teilweise auch windig, bis 30 Grad. Und übermorgen erst freundlich, im Laufe des Tages sind einzelne Schauer und Gewitter möglich, bis 32 Grad. Es sind Straßen gesperrt wegen der Firmenläufe in Leipzig, Dresden und Bautzen. Und geblitzt wird in Chemnitz auf dem Südring und auf der B2 Höhe Markkleeberg.
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2: In der Nacht wolkig, örtlich etwas Regen, Tiefstemperaturen zwischen 16 und 13 Grad. Morgen heiter bis wolkig, überwiegend trocken, teilweise auch windig, bis 30 Grad. Und übermorgen erst freundlich, im Laufe des Tages sind einzelne Schauer und Gewitter möglich, bis 32 Grad. Es sind Straßen gesperrt wegen der Firmenläufe in Leipzig, Dresden und Bautzen. Und geblitzt wird in Chemnitz auf dem Südring und auf der B2 Höhe Markkleeberg.
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3: Vergangenen Samstag Platz 5, Temple City, die 4, Ray. 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
4: Mit Frederik Seifert, guten Abend. In den Sommerferien geben die Verkehrsverbünde jungen Leuten wieder Rabatt. Sie bieten ab sofort spezielle Tickets für Schüler, Azubis, Studenten und Freiwilligendienstleistende. Gunnar Tichy weiß mehr.
5: Wer im gesamten Freistaat und bis nach Halle oder Altenburg mobil sein möchte, der bekommt das Ferienticket Sachsen für 36,50 Euro. Für Fahrten nur in Mittelsachsen und im Vogtland gibt es eine lokale Variante für 22 Euro. Beide Tickets gelten vom 4. Juli bis zum 16. August in allen Bussen, Straßenbahnen und Nahverkehrszügen.
4: In Dennerritz ist eine sturzbetrunkene Autofahrerin aus dem Verkehr gezogen worden. Passanten meldeten der Polizei gestern Abend die unsichere Fahrweise der 50-Jährigen. Zudem setzte sie mit ihrem Citroën an einer Stelle auf, fuhr jedoch weiter. Noch bevor die Beamten eintrafen, hielten die Zeugen die Frau an. Der Alkoholtest ergab fast 2,9 Promille. Die Polizei bittet um Mithilfe bei der Suche nach Alfred G. aus Plauen. Der 87-Jährige wurde zuletzt am Nachmittag auf einem Discar-Parkplatz im Stadtteil Reusa mit Sorga gesehen. Dann fuhr er mit seinem Smart in unbekannte Richtung davon. Laut Polizei könnte sich der Greis in einem orientierungslosen oder hilflosen Zustand befinden. Eine Personenbeschreibung und die Nummer für Hinweise finden Sie bei uns im Netz.
2: Und jetzt weitere Nachrichten aus Deutschland und der Welt.
6: Ich bin Moritz Einzel. Große Überraschung bei der Fußball-WM. Portugal hat zum Auftakt einen Sieg verpasst. Gegen die Demokratische Republik Kongo kam das Team um Cristiano Ronaldo nicht über ein 1:1 hinaus. In diesen Minuten steigt die englische Nationalmannschaft ins Turnier ein. Die Mannschaft mit Bayern-Stürmer Harry Kane trifft auf Kroatien. Außerdem spielen Ghana gegen Panama ab 1 Uhr und Usbekistan gegen Kolumbien ab 4 Uhr früh. Deutschland soll bis 2029 besser gegen hybride Bedrohungen und Drohnenangriffe gewappnet sein. Mit diesem Ziel sind die Innenminister von Bund und Ländern heute in Hamburg in ihre Frühjahrskonferenz gestartet. Um das zu erreichen, soll ein Plan erarbeitet werden. Darin geht es unter anderem um den Schutz der Bevölkerung oder die Unterstützung der Bundeswehr im Verteidigungsfall. Auch die Gewalt rund um Fußballspiele sowie die Zukunft syrischer Geflüchteter in Deutschland wird Thema sein. Abgelehnte Asylbewerber sollen künftig in Rückkehrzentren in Drittstaaten untergebracht werden können. Diesem Vorhaben hat das Europaparlament zugestimmt. Tine Klimach erklärt das Ziel hinter diesen Return-Hubs.
7: In die geplanten Abschiebezentren außerhalb der EU sollen Ausreisepflichtige kommen, die nicht in ihre Herkunftsländer zurückgebracht werden können, etwa weil das Heimatland sich weigert, sie zurückzunehmen. Unbegleitete Minderjährige sollen dahin nicht abgeschoben werden, Familien mit Kindern dagegen schon. Noch ist unklar, welche Länder bereit wären, diese Zentren einzurichten. Laut Bundesinnenminister Dobrindt

0: soll noch in diesem Jahr Vereinbarungen getroffen werden.
1: Die Zahl der antisemitischen Vorfälle in Deutschland bleibt weiter hoch. Laut der Meldestelle RIAS wurden letztes Jahr rund 8.700 solcher Fälle registriert. Mehr als dreimal so viele wie vor dem Hamas-Terrorangriff auf Israel. Erfasst wurden körperliche Angriffe, aber auch Bedrohungen, Beleidigungen und Sachbeschädigungen.
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4: In der Nacht wolkig, örtlich etwas Regen, Tiefsttemperaturen zwischen 16 und 13 Grad. Morgen heiter bis wolkig, überwiegend trocken, teilweise auch windig, bis 30 Grad. Und übermorgen erst freundlich, im Laufe des Tages sind einzelne Schauer und Gewitter möglich, bis 32 Grad.
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2: In der Nacht wolkig, örtlich etwas Regen. Tiefsttemperaturen zwischen 16 und 13 Grad. Morgen heiter bis wolkig, überwiegend trocken, teilweise auch windig, bis 30 Grad. Und übermorgen erst freundlich, im Laufe des Tages sind einzelne Schauer und Gewitter möglich, bis 32 Grad.
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2: Der Blick zur Fußball-Weltmeisterschaft. Das erste europäische Duell steht an in Nordamerika. England trifft auf Kroatien und die Engländer führen mit 1:0 durch ein Elfmeter-Tor. Von wem? Natürlich von Harry Kane. Aber erst im zweiten Versuch hat der Bayern-Stürmer

0: verwandelt. Im ersten war er noch am kroatischen Keeper gescheitert. Der hatte sich aber zu früh bewegt von der Linie. Der Elfmeter wurde wiederholt. Dann war Kane erfolgreich und es heißt 1:0 für die Mannschaft von Trainer Thomas Tuchel.
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2: Mit Frederik Seifert, guten Abend. Der Kinder- und der Jugendbereich im Citypoint in der Hauptstraße bleiben länger geschlossen als angekündigt. Den Grund dafür kennt Stella Stürmer.
3: Ja, im Moment wird dort die Heizungsanlage erneuert. Das nehme nun doch mehr Zeit in Anspruch als geplant, hieß es heute vom Sozialamt. Betroffen sei demnach vor allem das Spielhaus für Kinder von 6 bis 14 Jahren. Es öffnet ab dem 21. Juli wieder regulär. Die Bauarbeiten sollen zwar schon eher abgeschlossen sein, doch zum Auftakt der Sommerferien Anfang Juli ist das Team vom Citypoint erst einmal auswärts im Einsatz. Und zwar bei der Aktion Mini Zwickau in der Pestalozzi-Schule.
2: Danke, Stella. Der Bereich für Jugendliche ab 14 öffnet dagegen übrigens ab Montag schon wieder. In Kirchberg ist eine 17-jährige Simson-Fahrerin bei einem Verkehrsunfall schwer verletzt worden. Der Unfall passierte gestern Abend auf der Kreuzung Hirschfelder Straße-Oberkrinitzer Straße. Ein 44-jähriger Autofahrer hatte beim Abbiegen die Vorfahrt der jungen Frau missachtet. Der Freizeitpark Plon gehört auch in diesem Jahr zu den besten Freizeitparks in Deutschland. Das ergab das Ranking des Reiseportals Travel Circus, in dem Plon auf Platz 13 landete. Im vergangenen Jahr war es noch Platz 11. Vor allem in der Kategorie Spaßfaktor für jedes Alter konnte der Park im Vogtland punkten. Dort schaffte es Plon sogar in die Top 3. Nachholbedarf gibt es demnach in der Kategorie Sichtbarkeit auf Social Media.
0: Und jetzt weitere Nachrichten aus Deutschland und der Welt.
4: Ich bin Moritz Einzel. Mit Favorit Portugal hat in seinem ersten Spiel bei der Fußball-WM überraschend gepatzt. Das Team um Superstar Cristiano Ronaldo kam gegen die Mannschaft aus dem Kongo nicht über ein 1:1 hinaus. Nach dem Spiel England gegen Kroatien spielt heute Nacht noch Ghana gegen Panama. Anstoß ist um 1 Uhr. Und ab 4 Uhr morgens spielt Usbekistan gegen Kolumbien um Bayern-Spieler Luis Diaz. Im französischen Evian ist der G7-Gipfel zu Ende gegangen. Bundeskanzler Merz zeigte sich zufrieden. Es sei das erste Mal seit dem Amtsantritt von US-Präsident Trump, dass man eine gemeinsame Sprache zu den großen außen- und sicherheitspolitischen Fragen gefunden habe.
5: Die Unterstützung der Ukraine ist aus diesem Kreis heraus so stark wie selten zuvor. Alle G7-Partner werden ihren militärischen und ihren finanziellen Beitrag für die Ukraine verstärken. Und ebenso deutlich ist die Botschaft an Russland. Alle G7-Partner werden den Druck auf Moskau erhöhen, auch durch Sanktionen.
4: Auch Frankreichs Präsident Macron lobte die Übereinstimmung der G7. Es sei das erste Mal, dass man so klare Schlussfolgerungen ziehe. Bar oder mit Karte? Diese Frage wird immer öfter mit Karte beantwortet. Letztes Jahr haben die Menschen in Deutschland an Ladenkassen in 55% der Fälle bargeldlos bezahlt, also mit einer Debitkarte per Smartphone oder Smartwatch. 45% der Zahlungen wurden aber immer noch bar getätigt, ein im Vergleich zu anderen europäischen Ländern hoher Wert. Meistermatchball für die Basketballer des FC Bayern. Sie haben das dritte Spiel der Finalserie auswärts gegen Alba Berlin mit 91:83 gewonnen. Damit führen die Münchner in der Serie jetzt mit 2:1. Und am Freitagabend können die Bayern mit einem weiteren Sieg die Meisterschaft perfekt machen.
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6: In der Nacht wolkig, örtlich etwas Regen, Tiefstemperaturen zwischen 16 und 13 Grad. Morgen heiter bis wolkig, überwiegend trocken, teilweise auch windig, bis 30 Grad. Und übermorgen erst freundlich, im Laufe des Tages sind einzelne Schauer und Gewitter möglich, bis 32 Grad.
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2: In der Nacht wolkig, örtlich etwas Regen. Tiefsttemperaturen zwischen 16 und 13 Grad. Morgen heiter bis wolkig, überwiegend trocken, teilweise auch windig, bis 30 Grad. Und übermorgen erst freundlich, im Laufe des Tages sind einzelne Schauer und Gewitter möglich, bis 32 Grad.
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2: Feinste Fußballunterhaltung bei der Weltmeisterschaft, genauer gesagt in Dallas. Da gibt es das Spiel zwischen England und Kroatien. Bislang das beste Spiel dieser Weltmeisterschaft. Die Engländer führen aktuell Mitte der zweiten Halbzeit mit 3:2, gingen jeweils dreimal in Führung. Zwei Treffer durch Kane, einer durch Bellingham. Die Kroaten kamen zweimal zum Ausgleich, laufen jetzt erneut einem Rückstand hinterher. England die bessere Mannschaft, deshalb die verdiente Führung für das Team von Thomas Tuchel. 3:2 der Zwischenstand.
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1: Ich bin Moritz Einzel. Portugal hat bei der Fußball-WM in den USA, Mexiko und Kanada überraschend einen Auftaktsieg verpasst. Das Team rund um Superstar Cristiano Ronaldo kam gegen die Demokratische Republik Kongo nicht über ein 1:1 hinaus. Nach der Partie England gegen Kroatien treffen um 1 Uhr nachts noch Ghana und Panama aufeinander. Um 4 Uhr früh ist Anstoß zur Partie Usbekistan gegen Kolumbien. Danach haben dann alle 48 teilnehmenden Mannschaften einmal gespielt. Große Zufriedenheit bei Bundeskanzler Merz. Zum Abschluss des G7-Gipfels im französischen Evian hat er die neue Einigkeit mit US-Präsident Trump gelobt.
2: Es ist das erste Mal überhaupt seit dem Amtsantritt von Präsident Trump, dass wir bei einem G7-Gipfel eine gemeinsame Erklärung abgeben und eine gemeinsame Sprache finden zu den großen außen- und sicherheitspolitischen Fragen unserer Zeit. Das finde ich ist wirklich ein Erfolg.
1: Vereinbart wurden neue Sanktionen gegen Russland und neue Waffenlieferungen an die Ukraine. Die sächsischen Wälder haben erneut ein Gütesiegel bekommen, weil sie nach strengen Nachhaltigkeitskriterien bewirtschaftet werden. Der Freistaat hat zum 6. Mal in Folge das internationale PEFC-Zertifikat erhalten. Forststaatssekretär Ulrich Menke erhielt die Auszeichnung heute in Herrnhut bei Zittau. Mittlerweile werden knapp 2/3 der sächsischen Waldflächen nach diesen Standards gepflegt. Das sind 15% mehr als noch vor 10 Jahren. Die Basketballer des FC Bayern haben sich den ersten Matchball zur Meisterschaft geholt. Die Münchner gewannen das 3. Spiel der Finalserie bei Alba Berlin mit 91:83. In der Best-of-5-Serie führen die Bayern nun mit 2:1 und können am Freitag mit einem weiteren Erfolg in Berlin die 3. Meisterschaft in Serie perfekt machen.
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4: In der Nacht wolkig, örtlich etwas Regen, Tiefstemperaturen zwischen 16 und 13 Grad. Morgen heiter bis wolkig, überwiegend trocken, teilweise auch windig, bis 30 Grad. Und übermorgen erst freundlich, im Laufe des Tages sind einzelne Schauer und Gewitter möglich, bis 32 Grad.
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2: England hat ein dickes Ausrufezeichen gesetzt bei dieser Weltmeisterschaft. Der Weltmeister von 1966 gewinnt das Duell gegen den WM-Dritten der letzten Weltmeisterschaft. Gegen Kroatien mit 4:2. Halbzeit 1 ausgeglichen, da stand es 2:2. Die zweite Hälfte gehörte dann der Mannschaft von Trainer Thomas Tuchel. Und deshalb am Ende ein verdienter 4:2 Erfolg für die Engländer. Heute Nacht geht's weiter, da greifen die letzten vier Mannschaften bei dieser Weltmeisterschaft ins Turniergeschehen ein. Ab 1 Uhr die Partie Ghana gegen Panama und dann ab 4 Uhr Usbekistan gegen Kolumbien.
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1: Ich bin Moritz Einzel. Bei der Fußball-WM in den USA, Mexiko und Kanada hat England sein erstes Gruppenspiel gewonnen. Gegen Kroatien gab es einen 4:2-Erfolg. Zwei Tore erzielte Bayern-Stürmer Harry Kane, eins davon per Kopf nach einer Ecke. Und sein kroatischer Bayern-Teamkollege Josip Stanišić hatte es schon kommen sehen. Stanišić im ZDF.
2: Vor der Ecke, als er das Tor gemacht hat, habe ich gesagt, einer soll einfach nur Harry nehmen. Und weil ich wusste genau, so wie sie sich aufgestellt haben, dass drei Leute mich versuchen werden zu blocken und er halt frei zum Kopfball kommen wird. Und die Flanke kommt halt, hat aber auch punktgenau. Und er macht ihn natürlich überragend.
1: Schon früher am Abend kam Portugal überraschend gegen die Demokratische Republik Kongo nicht über ein 1:1 hinaus. In diesen Minuten startet das Spiel Ghana gegen Panama. Und um 4 Uhr früh ist Anstoß der Partie Usbekistan gegen Kolumbien. Die G7-Staaten wollen Kinder und Jugendliche im Internet besser schützen. Darauf haben sich die Staats- und Regierungschefs bei ihrem Treffen im französischen Evian verständigt. In der Erklärung dazu fordern sie von Plattformbetreibern wirksamere Alterskontrollen und ein konsequentes Vorgehen gegen sexuellen Missbrauch und Deepfakes. Auch suchtfördernde Funktionen sollen eingeschränkt werden. Die Zahl der antisemitischen Vorfälle in Deutschland bleibt weiter hoch. Laut der Meldestelle RIAS wurden letztes Jahr rund 8.700 solcher Fälle registriert. Mehr als dreimal so viele wie vor dem Hamas-Terrorangriff auf Israel vom 7. Oktober 2023. Erfasst wurden körperliche Angriffe, aber auch Bedrohungen, Beleidigungen und Sachbeschädigungen. Sächsische Psychotherapeuten haben vor einem Praxissterben und dem Wegfall tausender Therapiestunden durch geplante Kürzungen der Bundesregierung gewarnt. Das Aktionsbündnis Psychotherapie befürchtet, dass durch die geplante Budgetierung Leistungen gedeckelt werden. Damit könnten ab Januar 2027 bundesweit rund 38% aller Therapiesitzungen wegfallen. In Sachsen gilt der Versorgungsgrad bereits aktuell als niedrig. Auf ein Erstgespräch warten Patienten 5 bis 10 Wochen, hieß es.
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3: Tiefsttemperaturen zwischen 16 und 13 Grad. Heute heiter bis wolkig, örtlich windig bis 30 Grad. Und morgen anfangs freundlich, im Laufe des Tages sind einzelne Schauer und Gewitter möglich, bis 32 Grad.
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5: Ich bin Moritz Einzel. Englands Fußballer träumen vom ersten WM-Titel seit 60 Jahren. Immerhin ihr erstes Gruppenspiel haben sie schon mal gewonnen beim Turnier in den USA, Mexiko und Kanada. England besiegte Kroatien mit 4:2. Der Kroate Josip Stanišić vom FC Bayern nannte im ZDF Gründe für die Niederlage seines Teams.
6: Ganz einfach. Ich glaube, vorne haben sie einfach eine Riesenqualität und haben unsere Fehler heute ausgenutzt.
5: Schon am frühen Abend kam Portugal gegen die Demokratische Republik Kongo überraschend nicht über ein 1:1 hinaus. Nach dem Spiel Ghana gegen Panama trifft um 4 Uhr noch Usbekistan auf Kolumbien. Die USA und der Iran haben ihr Friedensabkommen digital unterzeichnet. Das bestätigten beide Seiten. Laut Iran wird es deshalb doch keine Unterzeichnungszeremonie in der Schweiz geben. US-Präsident Trump unterschrieb die Vereinbarung demnach bei einem Dinner mit Frankreichs Präsident Macron in Versailles. Sächsische Psychotherapeuten haben vor einem Praxissterben und dem Wegfall

0: tausender Therapiestunden durch geplante Kürzungen der Bundesregierung gewarnt. Das Aktionsbündnis Psychotherapie befürchtet, dass durch die geplante Budgetierung Leistungen gedeckelt werden. Damit könnten ab Januar 2027 bundesweit rund 38% aller Therapiesitzungen wegfallen. In Sachsen gilt der Versorgungsgrad bereits aktuell als niedrig. Auf ein Erstgespräch warten Patienten 5 bis 10 Wochen, hieß es. Die Basketballer des FC Bayern haben das dritte Playoff-Spiel in der BBL bei Alba Berlin mit 91-83 gewonnen. Damit führen die Münchner in der Serie jetzt mit 2-1. Ein weiterer Sieg am Freitagabend und die Meisterschaft wäre perfekt.
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2: Tiefsttemperaturen zwischen 16 und 13 Grad. Heute heiter bis wolkig, örtlich windig bis 30 Grad. Und morgen anfangs freundlich, im Laufe des Tages sind einzelne Schauer und Gewitter möglich, bis 32 Grad.
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